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1: Ich bin Silas Quiring. Nächster Rückschlag für Donald Trumps chaotische Zollpolitik. Ein US-Gericht hat jetzt auch die weltweit verhängten 10% Zölle gekippt. Die hatte der US-Präsident verhängt, nachdem bereits ein Großteil seiner ursprünglichen Sonderzölle für unzulässig erklärt worden war. Trotz Feuerpause gibt es rund um die Straße von Hormuz eine neue Eskalation. Nachdem der Iran dort mehrere amerikanische Kriegsschiffe angegriffen hat, haben US-Streitkräfte militärische Ziele des Iran ins Visier genommen. Teheran wirft den USA dagegen vor, zuerst einen iranischen Öltanker angegriffen zu haben. Fast 18 Milliarden Euro. Das wird Bund, Ländern und Kommunen wohl in diesem Jahr an Steuereinnahmen fehlen. Finanzminister Klingbeil hat die neue Steuerschätzung vorgelegt. Er sagt, das liegt vor allem an äußeren Einflüssen, wie etwa dem Iran-Krieg, dem Zollstreit mit den USA und dem Ukraine-Krieg. Der SC Freiburg hält die deutsche Hoffnung auf einen internationalen Titel in dieser Saison am Leben. In der Europa League haben die Freiburger sich mit einem 3:1 im Rückspiel gegen Sporting Braga ins Finale geschossen. In 2 Wochen trifft das Team im Endspiel in Istanbul auf Aston Villa.
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2: Aktuell ist es bewölkt. Im Laufe des Tages gibt es einen Mix aus Sonnenschein und Wolken bei Höchstwerten von bis zu 21 Grad. Und der Radio Seefunk Wettertrend für die ganze Heimat. Morgen geht es genauso weiter mit einigen Regenschauern.
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1: Ich bin Silas Quiring, guten Morgen. Inmitten der Hoffnungen auf neue Verhandlungen werfen die USA und der Iran sich gegenseitig vor, die Waffenruhe gebrochen zu haben. In der Straße von Hormuz hat der Iran amerikanische Kriegsschiffe angegriffen. Das US-Militär flog im Gegenzug Angriffe auf militärische Ziele des Iran. Donald Trump hat der EU ein Zolldeal-Ultimatum gestellt. Bis zum 4. Juli, dem 250. Geburtstag der USA, muss Brüssel das Abkommen umsetzen, fordert der US-Präsident. Der Deal wurde schon letztes Jahr getroffen, muss aber noch immer von Parlament und Mitgliedstaaten abgesegnet werden. Bund, Länder und Kommunen müssen in diesem Jahr mit deutlich weniger Steuereinnahmen rechnen. Das Minus wird wohl bei knapp 18 Milliarden Euro liegen, heißt es in einer Prognose der Bundesregierung. Finanzminister Klingbeil sagt, das liegt etwa an den Folgen des Iran-Kriegs und den US-Zöllen. Es ist der größte Erfolg der Vereinsgeschichte. Der SC Freiburg steht im Finale der Fußball-Europa League. Gegen Sporting Braga haben die Freiburger nach der knappen Hinspielniederlage mit einem 3:1 Heimsieg den Spieß umgedreht. Im Finale geht's in 2 Wochen gegen Aston Villa um den Pokal.
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2: Aktuell ist es bewölkt. Im Laufe des Tages gibt es einen Mix aus Sonnenschein und Wolken bei Höchstwerten von bis zu 21 Grad. Und der Radiosee vom Wettertrend für die ganze Heimat. Morgen geht es genauso weiter mit einigen Regenschauern.
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1: Ich bin Silas Quiring. Guten Morgen. Nächster Rückschlag für Donald Trumps chaotische Zollpolitik. Ein US-Gericht hat jetzt auch die weltweit verhängten 10% Zölle gekippt. Die hatte der US-Präsident verhängt, nachdem bereits ein Großteil seiner ursprünglichen Sonderzölle für unzulässig erklärt worden war. Trotz Feuerpause gibt es rund um die Straße von Hormuz eine neue Eskalation. Nachdem der Iran dort mehrere amerikanische Kriegsschiffe angegriffen hat, haben US-Streitkräfte militärische Ziele des Iran ins Visier genommen. Teheran wirft den USA dagegen vor, zuerst einen iranischen Öltanker angegriffen zu haben. Fast 18 Milliarden Euro. Das wird Bund, Ländern und Kommunen wohl in diesem Jahr an Steuereinnahmen fehlen. Finanzminister Klingbeil hat die neue Steuerschätzung vorgelegt. Er sagt, das liegt vor allem an äußeren Einflüssen, wie etwa dem Irankrieg, dem Zollstreit mit den USA und dem Ukraine-Krieg. Der SC Freiburg hält die deutsche Hoffnung auf einen internationalen Titel in dieser Saison am Leben. In der Europa League haben die Freiburger sich mit einem 3:1 im Rückspiel gegen Sporting Braga ins Finale geschossen. In 2 Wochen trifft das Team im Endspiel in Istanbul auf Aston Villa.
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2: Aktuell ist es bewölkt. Im Laufe des Tages gibt es einen Mix aus Sonnenschein und Wolken bei Höchstwerten von bis zu 21 Grad. Und der Radio Seefunk Wettertrend für die ganze Heimat. Morgen geht es genauso weiter mit einigen Regenschauern.
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4: Aktuell ist es bewölkt. Im Laufe des Tages gibt es einen Mix aus Sonnenschein und Wolken bei Höchstwerten von bis zu 21 Grad. Und der Radio-Seefunk-Wettertrend für die ganze Heimat. Morgen geht es genauso weiter mit einigen Regenschauern.
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0: Guten Morgen.
1: Guten Morgen.
2: Wie läuft das eigentlich, das mit dem Loslassen? Bald ist Himmelfahrt. Jesus geht. Ein Abschied für immer? Er war schon tot. Eigentlich war da alles vorbei. Aber dann, er ist auferstanden. Und jetzt? Endgültig weg? Weg ist die Wärme, weg sein Klang, weg seine Begleitung. Ich bin stark, aber später, wenn es still wird, kommt es doch. Die Leere und die Traurigkeit. Und ich suche. Wärme im Lächeln einer Fremden, Menschen, die mir nah sind. Und mitten in der Trauer und Leere ist er wieder da. Ganz nah. Himmelfahrt ist nie das Ende, sondern der Anfang einer ganz anderen Beziehung. Pfarrerin Sabrina Arras, Evangelischer Rundfunkdienst Baden, ERB.
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4: Ich bin Anna Löwer. Guten Morgen. Trotz Feuerpause gibt es rund um die Straße von Hormus eine neue Eskalation. Nachdem der Iran dort mehrere amerikanische Kriegsschiffe angegriffen hat, haben US-Streitkräfte militärische Ziele des Iran ins Visier genommen. Teheran wirft den USA dagegen vor, zuerst einen iranischen Öltanker angegriffen zu haben. Nächster Rückschlag für Donald Trumps chaotische Zollpolitik. Ein US-Gericht hat jetzt auch die weltweit verhängten 10% Zölle gekippt. Die hatte der US-Präsident verhängt, nachdem bereits ein Großteil seiner ursprünglichen Sonderzölle für unzulässig erklärt worden war. Es ist der größte Erfolg der Vereinsgeschichte. Der SC Freiburg steht im Finale der Fußball-Europa League. Gegen Sporting Braga haben die Freiburger nach der knappen Hinspielniederlage mit einem 3:1 Heimsieg den Spieß umgedreht. Im Finale geht's in 2 Wochen gegen Aston Villa. Und jetzt mehr Nachrichten aus unserer Heimat. Die Sparkasse Hochrhein und das Südkurier Medienhaus haben 87 Jugendprojekte von Vereinen im Kreis Waldshut gefördert. 20 Vereine, die die Jury besonders von ihrem Einsatz für die Jugend überzeugt haben, bekommen ein Preisgeld zwischen 1.000 und 5.500 Euro. Eine 500.000 Euro fließt in den Digital-Hub Bodensee. Das Netzwerk mit Standorten in Konstanz, Friedrichshafen, Ravensburg-Weingarten und Sigmaringen soll Firmen bei der Digitalisierung unterstützen. Bauarbeiter haben in Konstanz bei Bauarbeiten am Klinikum einen Luftschutzbunker aus dem Zweiten Weltkrieg entdeckt. Die 85 Meter lange Anlage bot damals Platz für bis zu 150 Menschen und lag jahrzehntelang verborgen unter der Erde. Die meisten Nachrichten aus der Region hören Sie wieder in einer Stunde bei Radio Seefunk.
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5: Ich wünsche Ihnen einen wunderschönen Freitagmorgen. Aktuell 6 Grad gemessen an der Rheinbrücke in Konstanz. Ebenfalls 6 im Moment an der Dorfschmiede in Hirchenschwanz und in Altstetten am Kloster 5 Grad heute früh. Dazu nur ganz vereinzelt heute Morgen ein paar wenige Wolken unterwegs. Ansonsten scheint hier und da echt schon die Sonne, wenn sie dann gleich aufgegangen ist. Die begleitet uns auch den ganzen Freitag über. Gegen Mittag kommen dann ein paar mehr Wölkchen mit dazu, aber auch da bleibt es schön sonnig. Und am Nachmittag, da kannst du um den Südschwarzwald rum ganz kurz tröpfeln. Ansonsten bleibt es heute freundlicher als gestern. Und wir starten mit Maxiwerten von 15 bis 22 Grad heute ins Wochenende. Der Radio Seefunk Wochenendwettertrend für die ganze Heimat. Morgen gibt es nochmal echtes Kaiserwetter. Am Sonntag gibt es ein paar mehr Wolken.
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6: Einen Blitzer habe ich für Sie. In Arbon steht er in der Rosgartenstraße in der Schweiz. Und ein zweiter ist noch reingekommen, und zwar von Klaus. Guten Morgen.
7: Guten Morgen. Beim Ortseingang Thiengen von Gurtwald kommend in der Feldbergstraße steht ein Radargerät.
6: Dankeschön, Klaus.
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6: Und das sieht aktuell ganz ordentlich aus. Abgesehen die B500, die ist aktuell bei Feldberg gesperrt. Sonst aber nichts für Sie. Wenn Sie noch was entdeckt haben, was wir jetzt nicht gemeldet haben, dann gerne her damit. Staus und Blitzer per Anruf oder WhatsApp direkt ins Studio über die 07531 28 65 33. Allen unterwegs eine gute und vor allem eine sichere Fahrt.
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6: Einen wunderschönen guten Morgen am Freitag. Ja, und was war da nicht gestern los? Was singen die da, Trixi?
5: Oh, wie ist das schön. Du warst gestern da, Sven, im Stadion in Freiburg.
6: Im Europaparkstadion in Freiburg. Da wurde gestern Geschichte geschrieben. Der Sportclub zieht zum ersten Mal in der Geschichte in ein wunderbares europäisches Finale ein, nämlich in 2 Wochen. In Istanbul wird der Sportclub Freiburg dann gegen Essen wieder spielen. Und gestern, da war natürlich Land unter. Ja, also die Fans haben den Platz gestürmt. Es war riesig. Und das ist natürlich heute Morgen unser Thema auch hier. Der Sportclub Freiburg schreibt Geschichte und steht im UEFA-Cup-Finale. Schönen guten Morgen wünschen wir.
5: Guten Morgen.

0: Ja, sag mal, Trixi, spinne ich oder ist heute schon wieder Freitag?
1: Wahrscheinlich beides, Sven.
0: Wunderbar, 10 nach 6.
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0: Und mit unserem Capsule Jan Grunewald. Schönen guten Morgen.
3: Schönen Morgen. Guten Tag.
0: Jan, was ist heute noch so alles los, außer dass in Freiburg wahrscheinlich immer noch gefeiert wird, der Finaleinzug vom Sportclub. Also das war ja gigantisch
4: es
0: gestern.
4: Ist auch noch einiges los. Paul McCartney und Ringo Starr, die beiden Ex-Beatles, haben zum allerersten Mal nach dem Ende der Beatles wieder zusammen ein Duett gesungen. Mhm. Und heute Nacht ist das erschienen. Home to Us heißt der Song, ist die erste Auskopplung von McCartneys neuem Album, das am 29. Mai erscheint. Außerdem ist heute noch der Weltrotkreuztag. Henri Dunant würde heute 198 werden, wenn er noch leben würde. Er hat dann auch das Rote Kreuz gegründet, okay, vor über 100 Jahren.
0: Bravo, bravo, ganz wichtig. Worüber spricht die Heimat heute?
4: Um 11 Uhr, da wird die Gotthard-Passstraße in der Schweiz wieder für den Verkehr freigegeben. Dann beginnt also da auch wieder die Sommersaison.
1: Und an den Singener Schulen findet heute für die 7. bis 9. Klassen der Tag des offenen Handwerks statt. Das soll den Schülern vor allem mal eine Richtung ins spätere Berufsleben zeigen. Denn viele sind in dem Alter ja noch echt überfordert mit der Hülle und Fülle in der Berufswelt.
0: Wunderbar. Philipp Bailey, ja, wird heute 75 Jahre alt. Und damit wurde er weltberühmt, nämlich in den 80ern mit diesem wunderbaren, legendären Duett zusammen mit Phil Collins. Hier ist Easy Lover bei Radio Seefunk. Für alle Geburtstagskinder heute einfach die beste Musik. Schönen guten Morgen am Freitag.
1: Guten Morgen.

0: 80er für den Freitagmorgen. Hier ist Radio Seefunk, schön, dass Sie mit dabei sind.
1: Guten Morgen mit Sven und Rixi an diesem Freitagmorgen.
0: Kommen Sie gut rein in den letzten Arbeitstag der Woche. Gleich haben wir es 17:45.

0: Lieber Scholli, war das laut gestern im Europaparkstadion. Also so laut waren die Fans vom Sportclub Freiburg wirklich noch nie. Und damit einen schönen guten Morgen. 18 Minuten nach 6 hier ist Radio 7.
1: Morgen.
0: 33.700 Zuschauer waren im ausverkauften Europaparkstadion und haben da richtig Historisches erlebt.
1: Und du warst mit dabei, Sven,
0: so
1: als der Sportclub Freiburg am Abend gestern Geschichte geschrieben
0: Jawohl,
1: hat.
0: Jawohl, die Breisgauer haben das Halbfinal-Rückspiel 3-1 gegen Sporting Braga gewonnen und stehen in 2 Wochen dann im Europa-League-Finale in Istanbul.
1: Und du hast das ja gestern Morgen hier bei uns schon vorausgesagt.
0: Habe ich? Ja, stimmt. Mhm. Noch. Immer, wenn ich im Stadion war, hat Freiburg gewonnen.
2: Dann kann ja nichts mehr schiefgehen.
0: So sieht
2: oder?
0: Das aus. Finale in Istanbul ist jetzt schon gebongt.
3: Ja, und viele der Fans, die konnten das natürlich im Stadion erstmal gar nicht glauben.
4: Es ist unglaublich. Es ist unglaublich. Man kann es gar nicht fassen. Wir waren im Finale in Berlin gegen Leipzig, haben verloren. Und jetzt das. Jetzt ist die Hoffnung so groß. Wir müssen das Ding holen. Wir müssen das Ding holen. Einmal ein Pokal und wir flippen komplett aus. Freiburg ist so geil!
1: Der flippt ja jetzt schon komplett aus. Ist das krass?
0: Das wäre Ihnen auch so zu wünschen. Und gestern haben Sie wirklich gut gespielt. War prima auf alle Fälle. Aber da freuen sich natürlich ein paar auf den Pokal, ne?
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0: Schönen guten Morgen am Freitagmorgen. Hier sind Sven und Trixi.
1: Schönen guten Morgen. Nur noch heute einmal die Schulbrote für die Kids schmieren, dann ist endlich Wochenende. Schönen guten Morgen mit Radio Seefunk.
0: 7 Minuten vor 6:30. Guten Morgen.

0: Classic Rock zum Wachwerden von Foreigner. That was yesterday. Und damit einen schönen guten Morgen.
1: Guten Morgen.
0: Es ist der Freitag, nachdem Freiburg gewonnen hat und ins UEFA-Pokal-Endspiel eingezogen ist. Am 20. Mai in Istanbul ist es soweit und wahrscheinlich wird bei den Breisgauern immer noch gefeiert. Wir haben gleich die Thompson Twins mit dabei. Pop mit Hold Me Now, außerdem Rock von Fleetwood Mac. You Make Loving Fun gleich hier. Einfach die beste Musik bei Radio Seefunk um kurz nach 6:30 an diesem Freitag.
1: Schönen guten Morgen.
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1: Guten Morgen.
0: Wetter ist wieder besser geworden. Temperaturen allerdings auch teilweise ein bisschen frisch.
1: Heute,
0: ne?
1: Morgen noch ganz schön frisch. Ja, 4 Grad gemessen in Lörrach auf dem Tüllinger. In Allensbach an der Bodernrückhalle sind es 7 und 8 heute früh gemessen am Kunsthaus in Zürich. Und nur ganz vereinzelt sind heute Morgen ein paar Wolken unterwegs. Ansonsten gibt es schon schön ein paar Sonnenstrahlen für uns alle ab. Die begleiten uns auch den ganzen Freitag über richtig schön sonnig. Gegen Mittag, da kommen ein paar Wölkchen mit dazu und am Nachmittag, da kann es um den Südschwarzwald ganz kurz tröpfeln. Ansonsten bleibt es heute richtig schön freundlich. Es wird sogar noch freundlicher als gestern und bei Maxi-Werten von 15 bis 22 Grad am Nachmittag, da kann man richtig schön ins Wochenende reinstarten. Der Radio Seefunk Wochenendwettertrend für die ganze Heimat. Morgen gibt es echtes Kaiserwetter, am Sonntag gibt es ein bisschen weniger Sonne.
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0: Und ich habe folgenden Blitzer für Sie. Aktuell wird die Geschwindigkeit kontrolliert auf der B467 zwischen Liebenau und Hirschach. Drüben in der Schweiz steht auch noch ein Blitzer, und zwar in Arbon in der Rosgartenstraße. Und Klaus, unser Radio Seefunk-Hörer, hat auch noch einen Blitzer entdeckt. Guten Morgen.
9: Guten Morgen. Beim Ortseingang Thiengen von Gurtwald kommend in der Feldbergstraße steht ein Radargerät.
0: Dankeschön.
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0: Ja, und das ist relativ ruhig heute Morgen auf den Straßen. Keine Störungsmeldungen, die uns vorliegen. Okay, abgesehen von der B34 zwischen Waldshut und Lauchringen, da klemmt es mal wieder. Hier müssen Sie ein paar Minuten mehr Zeit einplanen. Wenn Sie was entdeckt haben, was wir nicht gemeldet haben, dann gerne her damit. Staus und Blitzer per Anruf oder WhatsApp direkt ins Studio über die 07531 28 65 33. Wir melden die Blitzer hier immer zuerst und wünschen allen unterwegs eine gute und vor allem eine sichere Fahrt. Kommen Sie gut an.
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0: Einen schönen guten Morgen wünschen wir.
1: Schönen guten Morgen.
0: Es ist der Freitag und natürlich feiern wir heute Morgen hier bei Sven und Trixi so ein bisschen den Sportclub Freiburg ab. Die stehen ja im UEFA-Cup-Finale am 20. in Istanbul und ein paar Stimmen und Stimmungen dazu hören Sie heute Morgen natürlich auch. Ich war ja direkt live vor Ort und es geht auch weiter mit Fußball, vor allem für die Jugend. Wir haben ja auch dieses Jahr wieder einen Platz im FC Bayern Kids Club Fußballcamp im Europapark im Sommer. 5 Tage trainieren wie die Bayern-Profis zu vergeben, den haben wir reserviert. Und wir wollen mal hören, was das ein ganz besonderer, dass das ein ganz besonderes Erlebnis ist. Und zwar von dem jungen Mann, der das letztes Jahr gewonnen hat und dabei war. Und den hören wir gleich hier um 20 vor 7. Einen schönen guten Morgen, Mensch.
1: Guten Morgen.
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0: wäre ich auch gerne mal dabei gewesen, ja. Aber sowas hat es früher bei uns noch nicht gegeben. Schönen guten Morgen, hier ist Radio Seefunk. Wir schicken im Sommer wieder ein fußballbegeistertes Kind aus unserer Heimat in den Europapark ins FC Bayern Kids Club Fußballcamp. Letztes Jahr haben wir das natürlich auch schon mal gemacht und da hat Damien, 11 Jahre alt aus Friedrichshafen, die Teilnahme bei uns gewonnen und hat 5 Tage lang im Camp Resort verbracht. Guten Morgen, Damien.
1: Guten Morgen, Sven und Trixi.
2: Damien, wie war das denn und was hat dir besonders gut gefallen?
1: Also das Fußballcamp im Europapark war richtig cool. Wir haben jeden Tag mit den Trainern von FC Bayern München trainiert. Danach durften wir immer in den Europapark. Wir haben auch dort übernachtet. Das war echt ein tolles Abenteuer.
0: Oh, das hört sich doch prima an,
2: richtig,
0: oder?
2: Mensch. Cool. Ja. Und auch dieses Jahr möchten wir einem Kind aus unserer Heimat dieses Abenteuer ermöglichen. Wenn Sie also ein Kind oder Enkelkind zwischen 9 und 11 Jahren zu Hause haben, das vielleicht auch noch Fan vom FC Bayern ist.
0: Seit gestern sind alle Kids bei uns in der Heimat Sportclub Freiburg.
2: Dann machen Sie auf jeden Fall mit. Schicken Sie uns eine WhatsApp-Sprachnachricht an die 07531 28 65 33 und erklären Sie uns, warum Ihr Kind unbedingt mit dabei sein muss.
0: Und am Montagmorgen hier bei Sven und Rixi, da klärt sich dann, welches Kind dann tatsächlich gewonnen hat. Schönen guten Morgen. Alle Infos dazu auch auf radioseefunk.de.

0: Jimmy Buffett mit Margarita Will und damit einen schönen Freitagmorgen.
1: Hier sind Sven und Trixi. Wunderschönen guten Morgen mit Radio Seefunk.
0: 6:45 haben wir es jetzt. Einfach die beste Musik jetzt von Asia.

0: Gleich 7:10. Hier ist Radio Seefunk am Freitag danach. Ja, und das war ja ein Abend der Extraklasse. Zweimal Lukas Kübler und einmal Mansambi. Das waren die Torschützen für den Sportclub Freiburg zum 3-1 gegen Sporting Braga.
1: Und Freiburg schreibt Geschichte, spielt in 2 Wochen dann im Finale in Istanbul um den UEFA Cup.
0: Genau, da geht es gegen Aston Villa. Und wirklich, da war eine grandiose Stimmung gestern. Das war wirklich abartig. Nach dem Schlusspfiff, ja, da haben die SC-Fans wirklich den Platz gestürmt und zusammen mit den Spielern gefeiert, haben sich unglaubliche Bilder abgespielt. Matze Ginter vom Sportclub, ja, der wurde von den Fans auf Händen getragen. Also das waren wirklich fantastische Bilder und die Fans, die waren natürlich völlig außer sich.
2: Stimmung ist super, Istanbul willkommen, Finale, auf geht's.
3: Es ist der Wahnsinn, ich bin absolut happy.
4: Es war sogar nochmal richtig eng hinten raus, ja, es hätte auch durchaus nochmal brisant werden können.
5: War geil, sie haben es super gemacht.
6: Sie haben es total verdient.
7: Bilder für die Ewigkeit, so muss es sein. Das ist Freiburg einfach.
6: Mega, ich kann es gar nicht glauben. Es ist wirklich super. Wir freuen uns total.
8: Und jetzt heißt es alle nach Istanbul. Wir holen diesen scheiß Pokal endlich nach Freiburg.
0: Ja, den gibt es eigentlich nicht wirklich viel hinzuzufügen. Ja, da drücken wir natürlich die Daumen am 20. Mai.
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0: Heute schmeckt der Kaffee der Allmorgendliche ein bisschen besser als sonst, denn heute ist Freitag und das Wochenende steht vor der Tür. Und damit einen schönen guten Morgen.
1: Guten Morgen.
0: Es ist jetzt gleich 6 Minuten vor 7. Hier ist Radio Seefunk mit Fleetwood Mac.

0: Freitagmorgen, hier ist Radio Seefunk mit Sven und Trixi. Und natürlich interessiert uns so kurz vor dem Wochenende, wie das Wetter wird, vor allem am Sonntag, da ist ja Muttertag. Trixi, Aussichten hast du gleich für uns um 7.
1: Ganz genau.
0: Und nach 7 haben wir Cindy Lauper mit dabei. 80er Pop mit She-Bop und ein Rocksong von den Red Hot Chili Peppers. It's understood that Hollywood sells Californication durch den Freitagmorgen gleich hier ab 7. Das ist einfach die beste Musik. Guten Morgen.
1: Morgen.
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11: Ich bin Anna Löwer. Guten Morgen. Inmitten der Hoffnungen auf neue Verhandlungen werfen die USA und der Iran sich gegenseitig vor, die Waffenruhe gebrochen zu haben. In der Straße von Hormuz hat der Iran amerikanische Kriegsschiffe angegriffen. Das US-Militär flog im Gegenzug Angriffe auf militärische Ziele des Iran. Frauen sollen besser vor häuslicher Gewalt geschützt werden. Täter sollen in Zukunft dazu verurteilt werden können, eine Fußfessel zu tragen. Darüber stimmt der Bundestag heute final ab. Außerdem sollen Familiengerichte Schläger dazu verpflichten können, an Antigewaltkursen teilzunehmen. Die Entlastungsprämie und die Reform der privaten Altersvorsorge sollen heute durch den Bundesrat. Gibt es grünes Licht, könnten Unternehmen 1.000 Euro steuerfrei an Mitarbeiter auszahlen. Außerdem soll die Riester-Rente durch ein neues, kapitalgedecktes Modell ersetzt werden. Historischer Erfolg für den SC Freiburg. In der Europa League haben die Freiburger sich mit einem 3:1 im Rückspiel gegen Sporting Braga ins Finale geschossen. In 2 Wochen trifft das Team im Endspiel in Istanbul auf Aston Villa. Und jetzt mehr Nachrichten aus unserer Heimat. Am Elisabethenklinikum in Ravensburg gibt es jetzt eine Spezialsprechstunde für Kinder mit Unfallverletzungen. Fachärztin Julia Hofmann behandelt dort junge Patienten mit Knochenbrüchen und anderen Verletzungen. Eine 500.000 Euro fließt in den Digital-Hub Bodensee. Das Netzwerk mit Standorten in Konstanz, Friedrichshafen, Ravensburg-Weingarten und Sigmaringen soll Firmen bei der Digitalisierung unterstützen. Radfahrer in Konstanz können sich heute Morgen einen Segen to go abholen. An der Radbrücke beim Herosee-Park stehen bis um 10 Uhr Priester bereit. Die meisten Nachrichten aus der Region hören Sie wieder in einer Stunde bei Radio Seefunk.
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1: Schönen guten Morgen.
0: Guten Morgen, Trixi. Wetter wird wieder freundlicher heute am Freitag.
1: Das stimmt. Wir können uns richtig freuen auf viel Sonnenschein heute Morgen. Aber ja, teils noch recht frisch. 7 Grad gemessen in Friedrichshafen an der ZF-Arena. Am Kindergarten Storchennest in Steißlingen sind es auch 7 und 8 Grad heute früh gemessen in Winterthur am Museum Oskar Reinhardt. Dazu heute früh schon viel Sonnenschein. Richtig schön bei uns in der Heimat sind nur ein paar wenige Wolken unterwegs. Erst gegen Mittag kommen ein paar Wölkchen mit dazu. Gegen Nachmittag, da kann es auch mal ganz kurz tröpfeln, dann so um den Südschwarzwald rum. Ansonsten bleibt es trocken und freundlich. Es wird noch ein Stückchen freundlicher und sonniger als gestern. Das Ganze dann bei Höchstwerten von 15 bis 22 Grad in der Spitze. Der Radio-Seefunk Wochenendwettertrend für die ganze Heimat. Morgen gibt es noch mal richtig viel Sonnenschein und wird angenehm mild. Der Sonntag wird eher ein bisschen bedeckter.
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0: Und ich habe folgende Blitzer für Sie. Die stehen auf der B34 zwischen Riedmatt und Schwörstadt, auf der B467 zwischen Liebenau und Hirschach, auf der Strecke zwischen Sigmaringen und Grauchenwies wird geblitzt. Dankeschön an Radio Seefunk-Hörer Martin. In Tingen-West im Gewerbepark Hochrhein in der Kupferschmiedstraße steht ein Blitzer. Außerdem noch in Arbon in der Schweiz in der Rosgartenstraße. Und unser Radio Seefunk-Hörer Klaus hat auch noch einen entdeckt. Guten Morgen, Klaus.
12: Guten Morgen. Beim Ortseingang Tingen von Gurtwald kommend in der Feldbergstraße steht ein Radargerät.
0: Dankeschön, Klaus.
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0: Ja, sieht ganz gut aus, läuft relativ rund auf der B34. Da klemmt es ein bisschen zwischen Waldshut und Tingen. Hier dauert es 5 Minuten länger, sonst ist das sehr übersichtlich. Wenn Sie was entdeckt haben, was wir jetzt nicht auf dem Schirm haben, gerne her damit. Staus und Blitzer per Anruf oder WhatsApp direkt ins Studio an die 07531 28 65 33. Allen unterwegs wünschen wir eine gute und sichere Fahrt.
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0: Einen wunderschönen guten Morgen.
1: Schönen Freitagmorgen.
0: Kurz vor dem Wochenende. Am Sonntag ist Muttertag und da kann man natürlich auch bei uns in der Heimat jede Menge unterleben. Was, ja, das weiß ganz genau Trixi. Zum Beispiel, was könnte man denn so machen?
1: Nach Hagenau aufs Obst- und Weinwanderwegsfest. Das findet eben am Muttertag am Sonntag statt. Mehr dazu dann gleich um 10 nach 7.
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0: Guten Morgen am Freitag. Wir haben es 7:12 und hier ist Radio Seefunk.
1: Guten Morgen.
0: Also langsam starten wir hier bei uns in der Heimat Richtung Festsaison. Und ein ganz besonderes Fest, das findet am Muttertag in Hagenau statt. Da ist nämlich das Obst- und Weinwanderwegsfest.
1: Das findet mitten in den Reben statt, rund um die Hagenauer Wilhelmshöhe. Wir können da einen circa 4 Kilometer langen Rundwanderweg langlaufen. Da kommen wir dann an verschiedenen Stationen vorbei, an denen wir unter anderem auch was lernen können. Tobias Keck ist der Geschäftsführer vom Hagenauer Winzerverein.
0: Tobias, was kann man denn da lernen?
2: Der Jäger erklärt alles, was im Wald lebt und wie der Wald lebt. Die Imker zeigen, wie man in einem Bienenstock die Bienen und vor allem die Königin sehen kann. Dann haben wir unsere Apfelbauern, die alles über den Apfel erzählen. Natürlich kann man da auch alles probieren. Wir haben natürlich unseren Wein, den man probieren kann an verschiedenen Stationen. Und auch Schnaps kann man probieren.
1: Oh, und für die Kinder habt ihr ja einen Quiz vorbereitet. Was müssen die denn da für Fragen beantworten?
2: Will die Bodenseeweinprinzessin heißt oder was macht die Biene oder der Eichelhäher? Solche Fragen werden dann gestellt und die werden natürlich von den Verantwortlichen an den einzelnen Ständen gerne beantwortet.
1: Los geht das Obst- und Weinwanderwegsfest in Hagenau am Sonntag am Muttertag um 11:30. Auf der Wilhelmshöhe ist da Festplatz mit auch einem Live-Musik und großen Essenständen und da kann natürlich auch Wein probiert und getrunken werden.
0: Ja, und der Wanderweg, der wird in diesen Minuten von Radio Seefunkhörer Marc mit der Kehrmaschine für Sonntag richtig schick gemacht.
1: Echt jetzt?
0: Ja, hat er gerade eben geschrieben in unserer WhatsApp-Channel hier. 075, genau. Also ich möchte jetzt nicht die Nummer durchgeben, ja. Aber gerade kam die WhatsApp rein von Marc. Also, schön weitermachen und dann am Sonntag eine gute Zeit haben.
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0: Heute Freitagmorgen, 17 Minuten nach 7 haben wir es jetzt.
1: Wunderschönen Freitagmorgen, jetzt nochmal ganz schnell mit einer Tasse Kaffee oder Tee kurz gemütlich machen, bevor dann gleich der Alltagsstress heute losgeht.
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0: 20 Minuten nach 7 haben wir's.
1: Sven, du bist das Glücksbärchen des SC Freiburg und damit einen schönen guten Morgen mit Radio Seefunk. Wir hören nochmal, was du gestern an dieser Stelle gesagt hast.
0: Immer, wenn ich im Stadion war, hat Freiburg gewonnen.
2: Ja, und das war auch gestern wieder so. 3-1 für Freiburg gegen Braga. Und das war ein historischer Sieg, denn erstmals in der Geschichte vom Sportclub steht die Truppe in einem europäischen Finale. Das findet am 20. Mai in Istanbul statt gegen Aston Villa. Und man hört es schon, die Fans haben sowas von gefeiert. Ja. Oh, wie ist das schön, der Platz wurde gestürmt. Und jetzt gibt es eigentlich nur eins, nämlich tatsächlich den Pott holen.
3: Es ist unglaublich. Ich kann es gar nicht fassen. Wir waren im Finale in Berlin gegen Leipzig, haben verloren. Und jetzt das. Jetzt ist die Hoffnung so groß. Wir müssen das Ding holen. Einmal ein Pokal und wir flippen komplett aus. Freiburg ist so geil!
1: Jawohl!
2: Die Fans, die waren sich einig. Jetzt muss der Pott her. Ja, am 20. Mai ist das Finale und wie das dann ausgeht, hören Sie hier bei uns. Und da drückt man natürlich feste die Daumen.
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0: Guten Morgen mit Radio Seefunk am Freitagmorgen. Wir haben es jetzt gleich 5 Minuten vor halb acht und so geht's nach halb weiter. Classic Rock von Status Quo. Whatever you want. So geht's Richtung Wochenende. Außerdem mit einem 80er Popsong von Ashford & Simpson. Das ist einfach die beste Musik an diesem Freitag hier bei Radio Seefunk. Guten Morgen.
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11: Wunderschönen Freitagmorgen wünsche ich Ihnen.
12: An dem es mittlerweile schon schön sonnig ist.
11: Das stimmt. Richtig schön. Stellenweise aber ja noch frisch. 5 stehen auf dem Thermometer. Am Fridolinsmünster in Bad Säckingen, in Wasserburg an der Seewiller Fink sind es 8. Und ebenfalls 8 Grad gemessen in Bülach am Park Lindenhof. Dazu heute Morgen eben richtig schöner Sonnenschein. Ganz wenige Wolken nur unterwegs. Gegen Mittag werden es ein paar mehr, aber auch da keine Sorge, die Sonne bleibt uns erhalten. Am Nachmittag kann es kurz mal so um den Südschwarzwald rum tröpfeln. Ansonsten bleibt es trocken und richtig schön sonnig. Es wird freundlicher als gestern und wir starten mit Maxiwerten von 15 bis 22 Grad heute ins Wochenende. Der Radio-Seefunk-Wettertrend für die ganze Heimat. Morgen echtes Kaiserwetter. Am Sonntag gibt es ein bisschen weniger Sonne.
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12: Blitzer stehen heute Morgen auf der B34 zwischen Riedmatt und Schwörstadt, auf der B467 zwischen Liebenau und Hirschach, auf der Strecke zwischen Sigmaringen und Krauchenwies. Dankeschön an Radio Seefunk-Hörer Martin fürs Melden. In Tingen-West im Gewerbepark Hochrhein in der Kupferschmiedstraße steht ein Blitzer. Außerdem noch in Singen in der Friedinger Straße. Und Klaus hat meines Wissens auch noch einen Blitzer entdeckt. Brauchen wir nur den Klaus. Wo ist er denn? Schönen guten Morgen, Klaus.
13: Guten Morgen. Beim Ortseingang Tingen von Gurtwald kommend in der Feldbergstraße steht ein Radargerät.
12: Also Tingen, Feldbergstraße. Dankeschön, Klaus.
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12: Es klemmt nach wie vor auf der B34 zwischen Waldshut und Tingen. 9 Kilometer mittlerweile, 15 Minuten Zeitverlust. Und dann haben wir noch die Schweiz, A1. Zwischen Spreitenbach und Zürich, 13 Kilometer stockender Verkehr, hier dauert es auch eine Viertelstunde länger. Wenn Sie auch was entdeckt haben, dann gerne her damit. Staus und Blitzer per Anruf oder WhatsApp direkt ins Studio über die 07531 28 65 33. Und wir wünschen allen unterwegs eine gute und vor allem eine sichere Fahrt. Kommen Sie gut an.
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12: Einen schönen guten Morgen.
11: Guten Morgen.
12: Ronan Keating haben wir gleich dabei. Einer seiner großen Hits heißt If Tomorrow Never Comes. Und wie es zu diesem großartigen Song gekommen ist und vor allem welche Geschichte hinten dran steht, das hören wir gleich hier in der Hit-History, wie immer um 20 vor 8. Und damit nochmal einen guten Start rein in den
14: 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Morgen. 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

0: gleich 7.39 Uhr. Schönen guten Morgen.
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2: 8. Mai 2002. Ronan Keating schafft's mit If Tomorrow Never Comes auf Platz 5 der deutschen Singlecharts. If tomorrow never comes, I wish you know how much I love her. Ronan Keating wird in Irland geboren und startet schon früh mit der Boygroup Boyzone durch. Zusammen sind sie ganz schön erfolgreich, sie räumen diverse Preise ab, werden 1995 von einer britischen Zeitschrift dann sogar als vielversprechendste Band des Jahres geehrt. Ja, und sogar Wachsfiguren der Bandmitglieder stehen inzwischen irgendwo in Dublin, neben denen von U2 im nationalen irischen Wachsfigurenkabinett. Diverse Nummer 1-Hits, 4 Alben und 10 Millionen verkaufte Platten später wird's für Ronan dann aber Zeit für eine Solo-Karriere. Auf seinem zweiten Album covert er If Tomorrow Never Comes. Im Original eigentlich vom Country-Musiker Garth Brooks. An Covern von dem Song, da haben sich schon zwar ganz viele versucht, aber keiner war dabei so erfolgreich wie Ronan Keating.

0: Ganz geschmeidiger und gefühlvoller Popsong von Ronan Keating und damit einen schönen guten Morgen. Hier ist Radio Seefunk.
1: Mit Sven und Trixi. Schönen guten Morgen am Freitag.
0: 17 Minuten vor 9, vor 8, Entschuldigung. Jetzt wird's Zeit für Classic Rock von Status Quo. Whatever you want.

0: Freitagmorgen, 8:10. Hier ist Radio Seefunk. Freiburg im Breisgau war gestern der Place to be. Muttenz im Kanton Basel-Land eher nicht. Trixi, erzähl uns doch mal, was da los war.
1: Da ist gestern jemand mit einem Trecker und seinem Anhänger durchs Städtle gefahren und in dem Anhänger, da waren aufgekochte Speisereste und Rüstabfälle. Und dann ist der Schlauch geplatzt von diesem Anhänger und hat diese ganze braune Soße fontänenartig da in der St. Jakobstraße verteilt.
0: Ich habe mir gerade eben das Foto angeschaut dazu, ja. Also man kann sich richtig vorstellen, wie das da gestunken haben muss. Wirklich ekelhaft. Ja.
1: Die St. Jakobstraße, die war dann auch für 2 Stunden gesperrt und der Gestank hat sich dann danach aber zum Glück auch wieder verzogen.
0: Also in Muttenz, da hatte man gestern eine Wäscheklammer auf der Nase. In Freiburg, da liegen wahrscheinlich die Schnapsleichen jetzt noch irgendwo vom Stadion rum, weil der Finaleinzug in den UEFA Cup gefeiert wurde. Weitere Nachrichten aus der Region hat gleich unsere Kollegin Anna Löwe für Sie 8:00.
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0: Freitagmorgen. Hier sind Sven und Trixi bei Radio Seefunk in Freiburg. Wird wahrscheinlich immer noch der Finaleinzug gefeiert. Ja, also da war ja richtig was los.
1: Wir holen den Pokal und Freiburg wird das erste Mal. Und wenn wir im Pokalfinale stehen,
0: ich habe nicht verstanden, was mir die Jungs da gestern ins Ohr geplärrt haben, aber es hat sich genial angehört.
2: Ja.
0: Und
2: ja,
0: wahrscheinlich wird jetzt immer noch gefeiert und deswegen kommt der Soundtrack gleich natürlich aus unserem Lieblingsjahrzehnt von Kool and the Gang Celebration hier bei Radio Seefunk um kurz nach 8. Außerdem wird gerockt, aber ganz soft mit U2, nur ein bisschen und One.

0: Das ist einfach die beste Musik. Kurz vor dem Muttertagswochenende. Und damit einen schönen guten Morgen. Hier ist Radio Seefunk.
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15: Ich bin Anna Löwer. Guten Morgen. Der Bundestag stimmt heute darüber ab, ob Schläger im häuslichen Umfeld in Zukunft eine Fußfessel tragen müssen. Insbesondere Frauen sollen damit besser vor Gewalt in der Beziehung geschützt werden. Täter sollen außerdem von Gerichten zu verpflichtenden Antigewaltkursen geschickt werden können. Für die Entlastungsprämie soll es heute im Bundesrat endgültig grünes Licht geben. Unternehmen sollen dann 1.000 Euro steuerfrei an ihre Beschäftigten auszahlen können. Auch über die Reform der privaten Altersvorsorge stimmt der Bundesrat ab. Ein neues Modell soll die Riester-Rente ablösen. Historischer Erfolg für den SC Freiburg. In der Europa League haben die Freiburger sich mit einem 3:1 im Rückspiel gegen Sporting Braga ins Finale geschossen. In 2 Wochen trifft das Team im Endspiel in Istanbul auf Aston Villa. Und jetzt mehr Nachrichten aus unserer Heimat. Die Sparkasse Hochrhein und das Südkurier Medienhaus haben 87 Jugendprojekte von Vereinen im Kreis Waldshut gefördert. 20 Vereine, die die Jury besonders von ihrem Einsatz für die Jugend überzeugt haben, bekommen ein Preisgeld zwischen 1.000 und 5.500 Euro. Radfahrer in Konstanz können sich heute Morgen einen Segen to go abholen. An der Radbrücke beim Herosee-Park stehen bis um 10 Uhr Priester bereit. Am Elisabethenklinikum in Ravensburg gibt es jetzt eine Spezialsprechstunde für Kinder mit Unfallverletzungen. Fachärztin Julia Hofmann behandelt dort junge Patienten mit Knochenbrüchen und anderen Verletzungen. Die meisten Nachrichten aus der Region hören Sie wieder in einer Stunde bei Radio Seefunk.
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17: Wunderschönen Freitagmorgen wünsche ich Ihnen.
0: Geht ein bisschen frisch los, was die Temperaturen angeht heute Morgen, aber das macht sich dann, ne?
17: Das macht sich auf jeden Fall. Dafür auch sehr schon schöner Sonnenschein bei 6 Grad in Villingen-Schwenningen am Kaiserturm, 7 im Moment in Bad Schussenried an der Schussenrieder Erlebnisbrauerei und 8 heute früh in Münchwilen an der Gemeindeverwaltung. Dazu eben heute Morgen schon schön viel Sonne mit dabei. Ein paar ganz wenige Wolken sind hier und da unterwegs und erst gegen Mittag werden die dann ein bisschen mehr. Aber auch da kommt die Sonne weiterhin richtig schön raus. Nachmittags, da kann es dann um den Südschwarzwald ganz kurz ein bisschen tröpfeln. Ansonsten bleibt es trocken und richtig schön freundlich. Es wird noch ein bisschen freundlicher als gestern sogar. Wir starten dann mit Maxiwerten von 15 bis 22 Grad heute in den Feierabend. Der Radio-Seefunk-Wettertrend für die ganze Heimat. Morgen gibt es auch wieder echtes Kaiserwetter. Viel Sonne, am Sonntag ein bisschen weniger Sonne.
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0: Um kurz nach 8 wird geblitzt auf der A81 beim Dreieck Bad Dürheim, auf der B31 neu zwischen Stockach Ost und Überlingen West. Dankeschön, Radio Seefunk-Hörer Michael. Auf der B34 wird geblitzt zwischen Riedmatt und Schwörstadt, auf der Strecke zwischen Sigmaringen und Krauchenwies. In Tingen West im Gewerbepark Hochrhein in der Kupferschmiedstraße. Dann frisch dazugekommen der Blitzer in Singen in der Friedinger Straße beim FC Clubhaus. Und in Tettnang in der Wangener Straße wird auch geblitzt. Dankeschön an Radio Seefunkhörerin Manuela.
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0: Auf der B34 dauert es ein bisschen länger, um ziemlich genau zu sein, 10 Minuten. Es klemmt zwischen Waldshut und Tingen 6 Kilometer. In der Schweiz auf der A1 zwischen Lietikon und Verzweigung Zürich 12 Kilometer stockender Verkehr. Hier dauert es eine knappe Viertelstunde länger. Wenn Sie auch noch was entdeckt haben, was wir nicht gemeldet haben, dann melden Sie es. Rufen Sie uns an oder schicken Sie uns eine WhatsApp. Am besten direkt als Sprachnachricht direkt ins Studio über die 07531 28 65 33. Wir melden die Blitzer hier immer zuerst und wünschen allen unterwegs eine gute und vor allem eine sichere Fahrt. Kommen Sie gut durch diesen Freitagmorgen.
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0: Jawohl, ja, der Freitag ist da und das Wochenende steht vor der Tür. Sonntag ist Muttertag, aber nicht nur das wird gefeiert, sondern es gibt viele, viele andere Sachen auch zu erleben. Trixi, du hast dich mal schlau gemacht und dir einen Überblick verschafft über das, was da so passiert am Wochenende in der Heimat. Wo gehen wir denn gleich hin?
17: Zum Beispiel nach zum Slow-Up Hegau Schaffhausen. Den schauen wir uns gleich mal an, was wir da so machen können am Sonntag.
0: Erklärst du mir und dem alten Onkel Sven, was dann ein Slow-Up überhaupt ist. Dankeschön.
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0: In Villa Riva und in Villa Bajo, da wird schon gespült. In Freiburg wird immer noch gefeiert. Celebration Cool and the Gang am Freitagmorgen, nachdem der Sportclub Historisches geleistet hat und ins Finale des UEFA Cups eingezogen ist. 8:11. Das Wochenende steht vor der Tür und da freuen wir uns natürlich richtig, denn es gibt natürlich viel zu unternehmen. Wo denn, Trixi?
1: Ja, es wird mal wieder Zeit, unseren Drahtesel rauszuholen und unsere schöne Heimat mal zu bewundern. Das geht am Sonntag beim Slow Up Schaffhausen-Hegau. Da werden einige Straßen auf deutscher und Schweizer Seite für den Autoverkehr gesperrt, sodass dann die Radfahrer ungestört fahren können. Die Strecke ist knapp 40 Kilometer lang und führt 6-mal über die Deutsch-Schweizer Grenze. Wer will, fährt dann am Sonntag ab 10 Uhr einfach mit und um 17 Uhr werden die Straßen dann auch wieder für die Autos freigegeben.
0: Da passt ja auch. Also weitere Veranstaltungen, die am Wochenende bei uns in der Heimat stattfinden, hat Trixi zusammengetragen auf radioseefunk.de. Im Netz.
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0: Einen wunderschönen guten Morgen wünschen wir Ihnen an diesem Freitag.
1: Hier sind Sven und Trixi. Wunderschönen guten Morgen.
0: Einfach die beste Musik um 16 Minuten nach 8.

0: 56 Jahre nach ihrer gemeinsamen Zeit bei den Beatles haben jetzt Paul McCartney und Ringo Starr erstmals wieder gemeinsam musiziert und ein Duett rausgebracht. Der neue Song heißt Home to Us und ist heute Nacht erschienen. Und hier ist Radio Seefunk. Einen schönen guten Morgen.
1: Wunderschönen guten Freitag. Morgen.
0: Wir hören uns diesen Song mal an. Hometown. Nein, Home to Us. So heißt er.
1: Und der Titel handelt von ihrer gemeinsamen Herkunft und dem Aufwachsen in Liverpool. McCartney hat dazu erzählt, dass Liverpool trotz aller verrückten Zeiten immer ihr Zuhause gewesen war.
0: Ja, das ist aber nur ein Song von einem ganzen Album von Paul McCartney. Das Album kommt am 29. Mai raus, also Ende des Monats, und wird dann heißen The Boys of Dungeon Lane. Kann man sich als alter Beatles-Fan mal gerne zu Hause in den Plattenschrank reinstellen. Einen schönen guten Morgen wünschen wir Ihnen. Hier bei Radio Seefunk jetzt einfach die beste Musik von Mr. Slowhand, Eric Clapton, in der MTV Live Akustik Unplugged Version. Schönen guten Morgen um 20 Uhr.
1: Morgen.

0: 9:24 Uhr, Freitagmorgen, langsam fertig werden für die erste Frühstückspause. Für den einen oder anderen kommen Sie ganz geschmeidig durch diesen 8. Mai mit uns.
1: Mit Sven und Trixi hier bei Radio Seefunk. Wunderschönen guten Morgen.

0: Für einen ganz geschmeidigen Freitagvormittag. Elton John hier bei Radio Seefunk. 8.27 Uhr, gleich nach 8:30. Rock von Sniffin' the Tears aus den 80ern. Driver's Seat, außerdem Popsong von den Men at Work. Down Under. Einfach die beste Musik hier bei Radio Seefunk. Schön, dass ihr mit dabei seid.
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18: Wunderschönen Freitagmorgen. Heute früh 7 Grad gemessen in Sigmaringen beim Radio Seefunk Sendemast. 10 stehen schon auf dem Thermometer in Gottmerding am Hundefreundeverein und am Pfarramt in Scherzingen 11 Grad gemessen. Dazu heute Morgen schön Sonnenschein mit dabei. Nur ein paar ganz wenige Wolken. Erst gegen Mittag kommen ein paar mehr kleine Wölkchen mit dazu. Und am Nachmittag, da kannst du um den Südschwarzwald rum ganz kurz tröpfeln. Ansonsten bleibt es trocken und richtig schön freundlich, sogar noch freundlicher als gestern. Und das Ganze dann bei Maxi-Werten von 15 bis 22 Grad in der Spitze. Der Radio Seefunk Wettertrend für die ganze Heimat. Morgen auch nochmal richtig schön sonnig. Am Sonntag weniger Sonne und am Abend vielleicht auch ein bisschen Regen.
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0: Und ich habe folgende Blitzer für Sie, die stehen auf der A81 beim Dreieck Bad Dürheim. Dankeschön fürs Melden, Radioseefunkhörer Peter. Auf der B31 neu wird geblitzt zwischen Stockach Ost und Überlingen West. Auf der B34 steht ein Blitzer zwischen Riedmatt und Schwörstadt. Außerdem auf der Strecke zwischen Sigmaringen und Grauchenwies. Dankeschön, Radioseefunkhörerin Manuela. In Tingen West im Gewerbepark Hochrhein in der Kupferschmiedstraße. Außerdem in Singen in der Friedinger Straße beim FC-Clubhaus und in Tettnang in der Wangener Straße ebenfalls Geschwindigkeitskontrolle.
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0: Es klemmt nach wie vor auf der B34 zwischen Waldshut und Lauchringen. 6 Kilometer, Zeitverlust 10 Minuten. Und auch in der Schweiz auf der A1 ist noch jede Menge los. Zwischen Spreitenbach und Zürich 8 Kilometer stockend. Auch hier 10 Minuten mehr Zeit einplanen. Wenn Sie auch noch was entdeckt haben, was wir nicht gemeldet haben bis jetzt, dann gerne her damit. Melden Sie es, rufen Sie uns an oder schicken Sie uns eine WhatsApp. Am besten als Sprachnachricht direkt ins Studio. Hier ist die Nummer 07531 28 65 33. Wir melden die Blitzer hier immer zuerst und wünschen allen unterwegs eine gute Fahrt durch diesen Freitag.
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0: Schönen guten Morgen.
18: Guten Morgen.
0: Die Stadt Radolfzell feiert dieses Jahr ihr 1200-jähriges Jubiläum. Radio Seefunk ist exklusiver Medienpartner. Und da ist jetzt am Wochenende, nämlich ziemlich genau morgen, auch so einiges gebacken. Was ist das denn?
18: Genau, da ist die Nacht der Radolfzeller Unternehmen. Die öffnen da verschiedene Unternehmen in Radolfzell ihre Türen. Wir können uns das mal anschauen, da wo wir eigentlich sonst nicht hin dürfen. Und warum da wirklich für jeden was dabei ist und wie schön das da beleuchtet ist am Abend dann morgen in Radolfzell, hören wir uns gleich an um 8.40 Uhr in den 1000 Highlights unserer Heimat.
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0: Guten Morgen, hier sind Sven und Trixi.
1: Schönen guten Morgen mit Radio Seefunk.
0: 8.41 Uhr.
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0: Freitag, kurz vor dem Wochenende und heute, Trixi, dürfen wir mal ein bisschen Mäuschen spielen und hinter die Kulissen schauen.
1: Genauer gesagt machen wir das morgen bei der Nacht der Radolfzeller Unternehmen. Da öffnen viele ihre Türen und wir können mal an Orte schauen, die wir sonst eigentlich nicht zu Gesicht bekommen. Und die findet morgen im Zuge des 1200-jährigen Stadtjubiläums statt.
0: Was sind denn das für Unternehmen, die da dabei sind?
1: Zum Beispiel Schießer, Optima, Allweiler, die Volksbank oder auch der Südkurier, um jetzt mal nur ein paar zu nennen. Die Projektleiterin vom Stadtjubiläum Radolfzell ist Nina Herzog. Guten Morgen, Nina.
0: Guten Morgen.
3: Guten Morgen, Sven und Trixi.
1: Nina, warum ist denn da morgen für jeden was dabei?
3: Weil auch wirklich die Programme ganz durchmischt sind. Es gibt Hüpfburgen und Mandalas für Kinder. Es gibt aber auch in der Sparkasse eine kleine Goal-Party, wo sich Jugendliche dann sehen können. Aber es gibt auch wirklich informative Stände und Rundgänge. Und vor allem ist auch alles mit Kunst und Kultur an dem Abend gepaart, so dass man da auch wirklich dann überall noch Live-Musik mitbekommt oder andere künstlerische Leistungen.
1: Und die Veranstaltung, Nina, die ist ja abends und deswegen haben sie auch eine ganz besondere Lichtillumination. Da geht es auch um das Thema Vernetzung.
3: Deswegen werden wir Netze bei den Firmen und auf dem Marktplatz spannen und die dann nachts mit Lichttöpfen bestrahlen, sodass an dem Abend einfach eine ganz besondere Atmosphäre geschaffen wird und man auch einfach die Verbindung noch mal mehr miteinander spüren kann.
1: Morgen verwandelt sich Radolfzell von 17 bis 23 Uhr in eine riesige Erlebniswelt bei der Nacht der Radolfzeller Unternehmen. Und wer gleich mehrere Stationen besuchen möchte, es gibt Shuttlebusse im 15-Minuten-Takt oder sogar kostenlose Leihräder für alle, die lieber selbst unterwegs sind. Und die ganze Veranstaltung ist komplett barrierefrei. Und mehr der 1000 Highlights unserer Heimat gibt's auch am Montag wieder um 8.40 Uhr oder auch jederzeit zum Nachhören auf radioseefunk.de.
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0: Die Hymne eines ganzen Kontinents, Down Under, aus Australien, die Man at Work, aus unserem Lieblingsjahrzehnt, den 80ern. Übrigens, morgen, wer nicht von den 80ern genug bekommen kann, jede Menge 80er am 80er-Samstag, wie immer, wie jeden Samstag hier bei Radio Seefunk. Gleich ab 9 übernimmt unser Kollege Jan Grunewald und bringt sie ganz geschmeidig Richtung Wochenende.
1: Das Sven und Rixi sagen ciao, ciao, ein wunderschönes Wochenende.
0: Wenn Sie mögen.
1: Und auch, wenn Sie uns mögen.
0: Dann hören wir uns am Montagmorgen wieder ab 6 hier bei Radio Seefunk.

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11: Ich bin Anna Löwer. Guten Morgen. Der Bundestag stimmt heute darüber ab, ob Schläger im häuslichen Umfeld in Zukunft eine Fußfessel tragen müssen. Insbesondere Frauen sollen damit besser vor Gewalt in der Beziehung geschützt werden. Täter sollen außerdem von Gerichten zu verpflichtenden Anti-Gewalt-Kursen geschickt werden können. Die Entlastungsprämie und die Reform der privaten Altersvorsorge sollen heute durch den Bundesrat. Gibt es grünes Licht, könnten Unternehmen 1.000 Euro steuerfrei an Mitarbeiter auszahlen. Außerdem soll die Riester-Rente durch ein neues, kapitalgedecktes Modell ersetzt werden. Die Commerzbank will 3.000 weitere Stellen streichen. So soll der Jahresgewinn bis 2030 auf fast 6 Milliarden Euro steigen. Die Bank wehrt sich aktuell gegen die Übernahme durch die italienische UniCredit. Und jetzt mehr Nachrichten aus unserer Heimat. Am Elisabethenklinikum in Ravensburg gibt es jetzt eine Spezialsprechstunde für Kinder mit Unfallverletzungen. Fachärztin Julia Hofmann behandelt dort junge Patienten mit Knochenbrüchen und anderen Verletzungen. Eine 500.000 Euro fließt in den Digital-Hub Bodensee. Das Netzwerk mit Standorten in Konstanz, Friedrichshafen, Ravensburg-Weingarten und Sigmaringen soll Firmen bei der Digitalisierung unterstützen. Die Sparkasse Hochrhein und das Südkurier Medienhaus haben 87 Jugendprojekte von Vereinen im Kreis Waldshut gefördert. 20 Vereine, die die Jury besonders von ihrem Einsatz für die Jugend überzeugt haben, bekommen ein Preisgeld zwischen 1.000 und 5.500 Euro. Die meisten Nachrichten aus der Region hören Sie wieder in einer Stunde bei Radio Seefunk.
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12: Aktuelle Temperaturen um kurz nach 9 aus Waldshut-Tiengen. Hier an der Stadthalle 12 Grad, in Langenargen an der Pfarrkirche St. Martin 15 Grad und auch schon zweistellig mit 10 Grad momentan in Ramsen an der Grundschule. Es wird wärmer als gestern. Heute lösen sich nämlich bis zum Mittag noch letzte Hochnebelfelder auf, da wo es überhaupt welche gibt. Und dann scheint den ganzen Tag die Sonne bei 17 bis 22 Grad in der Spitze. Am Abend, da ziehen dann im Südschwarzwald und am Hochrhein ein paar Schauer auf. Das ist dann aber auch wirklich das Einzige, was da vielleicht noch an Flüssigkeit vom Himmel kommt. Der Radio Seefunk Wochenendwettertrend für die ganze Heimat. Morgen wird's sommerlich warm mit 19 bis 25 Grad. Und der Sonntag fängt schön an, im Tagesverlauf zieht's aber zu und am Abend regnet's stellenweise auch Gewitter.
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12: Radio Seefunk-Hörer Peter hat sich gemeldet mit einem Blitzer, steht in Friedrichshafen am Ortsausgang Richtung Fischbach am Spicy Grill. Dankeschön fürs Bescheid geben, Peter. Noch ein Blitzer steht in Tiengen West und zwar im Gewerbepark Hochrhein, hier in der Kupferschmiedstraße und in der Schweiz zwischen Ramsen und Hemishofen.
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12: Auf der A96 zwischen Sigmarszell und Lindau 3 Kilometer Stau, 5 Minuten Zeitverlust. Es dauert 9 Minuten länger in der Schweiz auf der A1 zwischen Dietikon und Zürich. Da stockt es auf 7 Kilometer. Und auf der A3 zwischen Urdorf und der Verzweigung Limmattal 8 Minuten Zeitverlust. Auch hier stockt es. Staus und Blitzer, wenn Ihnen noch was aufgefallen ist, gerne durchgeben per Anruf oder WhatsApp. Am besten als Sprachnachricht 07531 28 65 33. Allen unterwegs eine gute und sichere Fahrt.
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12: Es gibt eine kleine Überraschung für alle Fahrradfahrer, die jetzt dann demnächst aufbrechen in Konstanz und zur Arbeit fahren und da die Fahrradbrücke an der neuen Rheinbrücke benutzen. Mehr dazu gibt's gleich hier bei mir um 9:45.
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0: CCR hier bei Radio Seefunk um 9:45. Vielleicht stehen Sie ja gerade noch in der Wohnung und sind gerade auf dem Sprung, mit dem Fahrrad von Konstanz-Petershausen rüber in die Altstadt zu radeln oder auch umgekehrt zum Einkaufen oder auch zur Arbeit. Denn dann können Sie sich heute noch einen Segen to go abholen. Ja, das hat die katholische Kirchengemeinde in Konstanz jetzt eingerichtet. Seit um 7 Uhr stehen Sie da an der Fahrradbrücke am Heroseepark noch bis 10 Uhr. Und wenn Sie da dann durchfahren, da ist so ein Regenbogen aufgestellt, durch den man dann durchfährt. Und vorher stehen da noch zwei Priester bereit, die den Radfahrerinnen und Radfahrern eine gute Fahrt wünschen und ihnen einfach ein Lächeln ins Gesicht zaubern wollen. Tolle Aktion an diesem sonnigen Freitag hier bei Radio Seefunk. Ganz egal, wo Sie sich gerade rumtreiben, wir wünschen Ihnen einen schönen Vormittag.
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Zwei Minuten vor 9:30. Hier ist Radio Seefunk. Einfach die beste Musik am Freitagvormittag. Also irgendwie habe ich so das Gefühl, alle Künstlerinnen, Künstler, die wir so kennen aus den 70ern, 80ern,

0: 90ern, die brauchen irgendwie wieder Geld. Oder haben einfach nur Bock, Musik zu machen. Ja, das kann natürlich auch sein. Jetzt kürzlich eben, gut, die Stones lassen wir mal ganz außen weg. Paul McCartney und Ringo Starr haben heute Nacht einen Song rausgebracht. Und Chaka Khan tatsächlich auch, die kennen wir ja alle. Das ist zum Beispiel einer ihrer größten 80er-Kracher, I Feel For You. Und jetzt heißt ihr neuer Song Chuckzilla. Was es damit auf sich hat, verrate ich Ihnen gleich um 10:45 hier bei Radio Seefunk.
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9: Ein Blitzer auf der A81 hier beim Dreieck Bad Dürrheim. Außerdem auf der B31 neu zwischen Stockach Ost und Überlingen West an der üblichen Stelle im 120er-Bereich. Außerdem in Singen in der Friedinger Straße beim FC Clubhaus. Und Radio Seefunkhörer Peter hat noch einen Blitzer gesehen. Der steht in Friedrichshafen am Ortsausgang Richtung Fischbach am Spicy Grill. Dankeschön auch Ihnen fürs Bescheid geben. Und in Eglisau in der Schweiz wird in der Krüzecker Straße geblitzt.
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9: Vorsicht, ein Pannenfahrzeug auf der A96 zwischen Weißensberg und Sigmarszell und auf der A96 zwischen Weißensberg und Bangen. Da liegen auch mehrere Fahrzeugteile auf der Fahrbahn. Dann geht's auf die B31, hier zwischen Friedrichshafen und Immenstadt. 3 Kilometer Stau, 6 Minuten plus. Und auf der A3 zwischen Urdorf und Verzweigung Limmertal, 4 Kilometer Stau, 8 Minuten plus. Staus oder Blitzer, wenn Ihnen noch was aufgefallen ist, dann melden Sie das gerne direkt zu mir ins Studio per Anruf oder WhatsApp 07531 28 65 33. Allen unterwegs eine gute und sichere Fahrt.
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Travis und Sing hier bei Radio Seefunk um 9.44 Uhr. Um die 80er-Ikone Chaka Khan ist es ja in den letzten Jahren ziemlich ruhig geworden. Aber jetzt hat sie sich wieder zurückgemeldet und zwar mit guten Neuigkeiten für alle Fans. Sie hat nämlich gestern Abend ihren neuen Song Chuckzilla rausgebracht und gleichzeitig auch noch ein gleichnamiges neues Album angekündigt. Das soll am 18. September rauskommen. Chuckzilla klingt erstmal komisch, der Name. Dazu kommen wir gleich. Erstmal hören wir uns den Song kurz an.

0: ist ein Song, der Lebensfreude ausdrücken soll, weil es vor allem heißt I'm Alive, also ich lebe. Sie hat zusammen auch noch mit der etwas jüngeren Künstlerin Sia zusammengearbeitet und das Ergebnis, muss ich sagen, gefällt mir sehr gut. Aber jetzt mal Butter bei die Fische. Was ist das eigentlich für ein Name, bitte? Chuckzilla. Das Album heißt so, der neue Song heißt so. Ganz einfach, Chaka Khan ist seit ihrer Kindheit ein Riesenfan von Godzilla-Filmen. Also wollte sie sich eben auch mal als Chuckzilla inszenieren, aber eben nicht als böses Monster, so wie Godzilla das ist, sondern als gutes Monster, ja. Zu sehen ist es übrigens auch in dem neuen Musikvideo zu dem Song und hier hören wir jetzt Chaka Khan mit einem ihrer allergrößten Erfolge zusammen mit Rufus aus den 80ern. Hier ist Ain't Nobody.
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0: Sonny und Cher haben das in der Originalversion gesungen. In dieser 80er-Jahre-Version hier bei Radio Seefunk von UB40 und Chrissy Hynde. I got you, babe. Gleich um kurz nach 10 geht's weiter mit Santana. Zum ganz weit wegträumen. Schon mal in den Feierabend, ins Wochenende rein. Gleich Samba Party. Außerdem 80er-Pop von Whitney Houston. So emotional. Außerdem haben wir die Stones mit einer schönen Rockballade mit dabei. You can't always get what you want. Gleich hier für mehr Abwechslung bei Radio Seefunk. 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Es ist jetzt 3:03.
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14: Ich bin Anna Löwer. Guten Tag. Für die Entlastungsprämie soll es heute im Bundesrat endgültig grünes Licht geben. Unternehmen sollen dann 1.000 Euro steuerfrei an ihre Beschäftigten auszahlen können. Auch über die Reform der privaten Altersvorsorge stimmt der Bundesrat ab. Ein neues Modell soll die Riester-Rente ablösen. Die Commerzbank will 3.000 weitere Stellen streichen. So soll der Jahresgewinn bis 2030 auf fast 6 Milliarden Euro steigen. Die Bank wehrt sich aktuell gegen die Übernahme durch die italienische UniCredit. Russland hat offenbar seine selbst ausgerufene Waffenruhe schon nach kurzer Zeit wieder gebrochen. In der ukrainischen Hauptstadt Kiew wurde Luftalarm ausgelöst. Für die Dauer der Feierlichkeiten zum Ende des Zweiten Weltkriegs wollte Moskau die Waffen eigentlich schweigen lassen. Und jetzt mehr Nachrichten aus unserer Heimat. Dem ältesten Hallenbad der Schweiz droht das aus. Das historische Volksbad in St. Gallen soll Ende 2028 schließen. Die Stadt will so jedes Jahr umgerechnet rund 450.000 Euro sparen, weil das Bad dringend saniert werden müsste. Die geplante Flüchtlingsunterkunft in Grenzach-Wühlen sorgt für Diskussionen. Die Container auf dem Solvay-Areal stehen schon, obwohl der Technische Ausschuss erst kommende Woche über das Projekt berät. Die Stadt Radolfzell ändert wegen massiver Kritik ihr neues Stadtbuskonzept noch einmal. Die umstrittene Linie 5 soll künftig wieder über die Konstanzer Straße fahren. Außerdem wird die geplante Buswendeschleife im Altbohl gestrichen. Die meisten Nachrichten aus der Region hören Sie wieder in einer Stunde bei Radio Seefunk.
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0: Wir messen 15 Grad in Friedrichshafen an der Schlosskirche, 12 Grad sind es in Wolfegg am Bauernhausmuseum und 13 Grad in Rorschach am Kornhaus. Es ist wärmer als gestern und die Sonne ist schon fleißig unterwegs. Es lösen sich bis zum Mittag aber immer noch so bei uns in der Heimat ein paar kleine Hochnebelfelder auf. Die sind so in Oberschwaben, im Wurzacher Ried und auch im Thurgau noch unterwegs. Sonst schon viel, viel Sonne und so bleibt es heute dann auch den ganzen Tag bei 17 bis 22 Grad. Der Radio Seefunk Wochenendwettertrend für die ganze Heimat. Morgen wird's sommerlich warm mit 19 bis 25 Grad und der Sonntag fängt schön an. Im Tagesverlauf zieht's aber zu und am Abend Regen und auch stellenweise Gewitter.
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0: Auf der B34 wird zwischen Riedmatt und Schwörstadt geblitzt. Außerdem auf der B31 neu zwischen Stockach Ost und Überlingen West. In Friedrichshafen am Ortsausgang Richtung Fischbach am Spicy Grill. Dankeschön fürs Bescheidgeben an Radio Seefunkhörer Peter. In Tettnang steht einer in der Wangener Straße und in der Schweiz in der Ortsdurchfahrt von Arbon hier in der Roosgartenstraße.
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0: Fahren Sie vorsichtig, wenn Sie unterwegs sind. Es liegen immer noch Gegenstände auf der A96 zwischen Weißensberg und Wangen. Außerdem Stau auf der B31 zwischen Friedrichshafen und Immenstadt, 3 Kilometer lang, 5 Minuten Zeitverlust. Und die A3 in der Schweiz zwischen Urdorf und Verzweigung Limmertal, 3 Kilometer Stau, 8 Minuten dauert's hier länger. Staus oder Blitzer, wenn Ihnen noch was aufgefallen ist, gerne durchgeben. 0753 31 28 65 33. Allen unterwegs eine gute und sichere Fahrt.
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0: Ja, für alle, die auch gerade so einen leichten Frosch im Hals haben wie ich, keine Sorge, das geht rum, auch wenn vielleicht gerade eher ein bisschen Pollensaison angesagt ist. Aber das ist Sorge fürs Wochenende. Es wird nämlich richtig schön warm und passend dazu gleich auch der Cruel Summer von Bananarama aus unserem Lieblingsjahrzehnt. Jetzt geht's erstmal los mit R.E.M. Losing My Religion und damit einen schönen Start in diesen Freitag bei der Arbeit.
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0: einfach die beste Musik von Santana. Kriegt man schon ein bisschen Gänsehaut bei Samba Party. Santana hat übrigens selber mal gesagt, Musik soll Ewigkeit, Unendlichkeit und Sterblichkeit ausdrücken. Sie kommt ja aus einer höheren Bewusstseinsebene. Sie ist ja gewiss nicht Showbusiness oder Entertainment. Ja, hat man bei dem Song auf alle Fälle gemerkt. Mega. Gleich geht's weiter, auch mit den meisten 80ern selbstverständlich. Vorher müssen wir nochmal kurz über den Sportclub Freiburg reden. Ja, der hat Geschichte geschrieben gestern Abend im Halbfinal-Rückspiel. 3:1 gegen Sporting Braga und sie sind jetzt zum ersten Mal im Europa-League-Finale. Trainer Julian Schuster ist immer noch ganz überwältigt.
1: Das bedeutet mir sehr, sehr viel, eben diese glücklichen Menschen dann eben auch zu sehen. Und viele haben genau das eben auch geäußert, dass sie eben andere Momente eben mit diesem Verein auch erlebt haben. Ja, auch der Abstieg dann vor 11 Jahren. Und 11 Jahre nach einem Abstieg dürfen wir gemeinsam ein Europa-League-Finale spielen, um einen Pokal kämpfen. Das ist schon sehr emotional.
0: Ja, jetzt geht's am 20. Mai nach Istanbul. Finalgegner ist Aston Villa. Und da drücken wir dem SC Freiburg natürlich jetzt schon ganz, ganz fest die Daumen. Vielleicht wird das ja dann wieder sehr emotional oder, wie es auf Englisch heißt, emotional. So emotional. Whitney Houston, jetzt hier bei Radio Seefunk.
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0: Das Electric Light Orchestra hier bei Radio Seefunk. 11:02 ist es. Und das Wochenende steht ja vor der Tür. Da müssen wir schon mal gucken, wo wir so hingehen können. Zum Beispiel nach Hagnau zum Obst- und Weinwanderwegsfest. Was da alles geboten ist, gleich hier 11:15 bei Radio Seefunk.
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12: Radio Seefunk-Hörer Wolfgang hat sich gemeldet mit einem Blitzer. Wo steht er?
13: Singen am Hohe Wildstadion an der früheren Jugendherberge Richtung Friedingen.
12: Dankeschön fürs Bescheid geben. Noch ein Blitzer, gemeldet von Radio Seefunk-Hörer Peter, steht in Friedrichshafen am Ortsausgang Richtung Fischbach am Spicy Grill. Dankeschön auch Ihnen fürs Bescheid geben, Peter. Und in der Schweiz wird geblitzt zwischen Ramsen und Hemishofen.
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12: Auf der A81 zwischen Engen und Geisingen, da ist eine Ölspur. Vorsichtig fahren bitte dort. Dann schauen wir auf die B34 zwischen Waldshut und Tingen. 6 Kilometer Stau, 10 Minuten Zeitverlust. B31 zwischen Friedrichshafen und Immenstadt, 3 Kilometer Stau, 5 Minuten dauert es länger. Und dann schauen wir noch in die Schweiz. Da klemmt es auf der Nationalstraße 5 zwischen Döttingen und Stilli. 3 Kilometer Stau, hier brauchen Sie 38 Minuten länger. Fahren Sie also vorsichtig und planen Sie mehr Zeit ein auf den genannten Strecken. Und wenn Ihnen noch was aufgefallen ist, gerne durchgeben. Staus oder Blitzer an die 07531 28 65 33. Allen unterwegs eine gute und sichere Fahrt.
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0: Es ist gleich 10:45. Hier ist Radio Seefunk am Freitagvormittag. So langsam startet bei uns in der Heimat ja wieder das Wochenende und vor allem auch die Festsaison. Und ein ganz besonderes ist am Sonntag in Hagnau das Obst- und Weinwanderwegsfest. Das findet mitten in den Reben statt, rund um die Hagnauer Wilhelmshöhe. Sehr schön gelegen. Wir können dann einen 4 Kilometer langen Rundwanderweg langlaufen und da kommen wir an verschiedenen Stationen vorbei, an denen wir unter anderem auch was lernen können. Tobias Keck ist der Geschäftsführer vom Hagnauer Winzerverein. Tobias, was können wir denn da lernen?
1: Der Jäger erklärt alles, was im Wald lebt und wie der Wald lebt. Die Imker zeigen, wie man in einem Bienenstock die Bienen und vor allem die Königin sehen kann. Dann haben wir unsere Apfelbauern, die alles über den Apfel erzählen. Natürlich kann man da auch alles probieren. Wir haben natürlich unseren Wein, den man probieren kann an verschiedenen Stationen. Und auch Schnaps kann man probieren.
0: Und auf der Wilhelmshöhe ist ja der Festplatz und auch da ist richtig was los. Was denn so?
1: Da spielt morgens eine Musikkapelle, mittags spielen die Wirtshausmusikanten und es gibt dann gemütlicher Ausklang so zwischen 16 und 17 Uhr und dann darf jeder glücklich nach Hause gehen.
0: Jawohl. Und für die Kinder gibt es entlang des Rundwanderwegs auch noch ein Quiz mit verschiedenen Fragen rund um die Themen Obst, Imkerei und auch den Wald. Also, wenn Sie am Muttertag, an diesem Sonntag, noch nichts vorhaben, Obst- und Weinwanderwegsfest in Hagnau startet um 11:30.
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0: Hier ist Radio Seefunk am Freitagvormittag, 4 Minuten vor 11. Gleich gibt's Rock aus den 80ern von Mr. Mister. Broken Wings. Außerdem Orange Blue mit einem 2000er Rockballade. Got That Light. Und natürlich gibt's auch Pop, und der kommt in der nächsten Stunde von der Queen of Pop höchstpersönlich. Get into the groove. Gleich hier um 11:15 bei Radio Seefunk. 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
11: Ich bin Anna Löwer. Guten Tag. Die 1.000 € Entlastungsprämie kommt erstmal nicht. Der Bundesrat hat das Vorhaben der Bundesregierung gestoppt. Mehrere Länder haben kritisiert, dass sie und die Kommunen einen Großteil der Kosten schultern sollen. Frauen sollen besser vor häuslicher Gewalt geschützt werden. Täter sollen in Zukunft dazu verurteilt werden können, eine Fußfessel zu tragen. Der Bundestag hat für den entsprechenden Gesetzentwurf gestimmt. Außerdem sollen Familiengerichte Schläger dazu verpflichten können, an Anti-Gewalt-Kursen teilzunehmen. Die Commerzbank will 3.000 weitere Stellen streichen. So soll der Jahresgewinn bis 2030 auf fast 6 Milliarden Euro steigen. Die Bank wehrt sich aktuell gegen die Übernahme durch die italienische UniCredit. Und jetzt mehr Nachrichten aus unserer Heimat. Die Stadt Radolfzell ändert wegen massiver Kritik ihr neues Stadtbuskonzept noch einmal. Die umstrittene Linie 5 soll künftig wieder über die Konstanzer Straße fahren. Außerdem wird die geplante Buswendeschleife im Altbohl gestrichen. Dem ältesten Hallenbad der Schweiz droht das aus. Das historische Volksbad in St. Gallen soll Ende 2028 schließen. Die Stadt will so jedes Jahr umgerechnet rund 450.000 € sparen, weil das Bad dringend saniert werden müsste. Die geplante Flüchtlingsunterkunft in Grenzach-Wühlen sorgt für Diskussionen. Die Container auf dem Solvay-Areal stehen schon, obwohl der Technische Ausschuss erst kommende Woche über das Projekt berät. Die meisten Nachrichten aus der Region hören Sie wieder in einer Stunde bei Radio Seefunk.
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0: Mit aktuellen Temperaturen um kurz nach 11. Aus Wangen hier am Klinikum 15 Grad. In Bergheim am Tennisclub sind es 12. Und in Steckborn am Turmhof 14 Grad. Es ist wärmer als gestern. Die Nebelfelder lösen sich so in der nächsten Stunde auf, da wo sie noch sind. Die sind teilweise etwas höher schon und hartnäckiger, aber trotzdem, die Sonne scheint heute dann aber den ganzen Tag bei 17 bis 22 Grad. Der Radioseefunk Wochenendwettertrend für die ganze Heimat. Morgen wird's sommerlich warm mit 19 bis 25 Grad. Der Sonntag, der fängt dann auch schön an und es wird teilweise auch noch über 20 Grad warm. Im Tagesverlauf wird's aber wieder kühler, weil es zuzieht und am Abend gibt's Regen und stellenweise auch Gewitter.
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0: Radio Seefunk-Hörer Peter hat einen Blitzer gesehen, steht in Friedrichshafen am Ortsausgang Richtung Fischbach am Spicy Grill. Dankeschön fürs Bescheid geben. Noch ein Blitzer kommt von Radio Seefunk-Hörer Wolfgang. Wo denn?
12: Singen am Hohe-Wild-Stadion an der früheren Jugendherberge Richtung Friedingen.
0: Dankeschön. Und noch ein Blitzer steht in Tettnang in der Wangener Straße.
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0: Auf der 96 zwischen Sigmarszell und Lindau 3 Kilometer Stau, 31 Minuten dauert's länger. 7 Minuten mehr Zeit einplanen auf der A81 zwischen Engen und Geisingen, da staut es sich auch gerade. Und dann schauen wir noch auf die B31 zwischen Friedrichshafen und Immenstadt. 5 Minuten Zeitverlust und in der Schweiz dauert es 7 Minuten länger auf der A1 zwischen Dietikon und Zürich. Wenn Ihnen noch was aufgefallen ist, gerne durchgeben. Bei mir im Studio per Anruf oder WhatsApp 07531 28 65 33. Allen unterwegs eine gute und sichere Fahrt.
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0: Es ist über ein halbes Jahrhundert her, dass zwei Beatles miteinander musiziert haben. Und jetzt ist es wieder geschehen. Ringo Starr und Paul McCartney haben zusammen einen Song rausgepackt. Heute Nacht ist es soweit gewesen. So klingt er. Er heißt Home to Us und in voller Länge hören wir ihn gleich um 11:45 hier bei Radio Seefunk. Schönen Vormittag.
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0: Albert Hammond erinnert sich an die gute alte Zeit mit These Are the Good Old Days und damit einen schönen Freitagvormittag um 14 Minuten nach 11 hier bei Radio Seefunk. Apropos gute alte Zeit. Es ist 56 Jahre her, dass zwei Beatles miteinander musiziert haben und jetzt ist es wieder passiert. Paul McCartney und Ringo Starr haben erstmals seit ihrer Beatles-Zeit ein neues Duett rausgebracht. Der neue Song heißt Home to Us, so klingt er. Es ist die zweite Single aus dem Album von Paul McCartney, das demnächst erscheinen soll, am 29. Mai. Aber neben Paul McCartney und Ringo Starr sind auch noch Chrissie Hynde und Charlene Spiteri mit Background-Gesang zu hören. Wer ganz, ganz gute Ohren hat, das sind die Sängerinnen von den Pretenders bzw. der Band Texas. Und Paul McCartney hat auch wieder den größten Teil der Instrumente selbst eingespielt. Das macht er ja gerne bei seinen Alben. Der Titel handelt übrigens, also heißt ja übersetzt, ja, zu Hause, bei uns, von dem Aufwachsen, von der Herkunft von Liverpool und Paul McCartney hat dazu gesagt, dass Liverpool trotz dieser ganzen verrückten Beatles-Zeit immer ihr Zuhause, die Stadt Liverpool, gewesen sei. Das ganze Album kommt, wie gesagt, am 29. Mai und heißt The Boys of the Dungeon Lane und wir hören jetzt den Song, der heute Nacht erschienen ist. Paul McCartney und Ringo Starr mit Home to Us hier bei Radio Seefunk.
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2: Radio Seefunk-Hörer Wolfgang hat sich mit dem Blitzer gemeldet. Wo steht er denn?
3: Singen am Hohe-Wild-Stadion an der früheren Jugendherberge Richtung Friedingen.
2: Dankeschön, Wolfgang. Außerdem neue Blitzer dazugekommen auf der B30 zwischen Meckenbeuren und Hohenreute. Auf der B34 wird jetzt auch geblitzt zwischen den beiden Zufahrten nach Staringen. Und dann schauen wir noch nach Ravensburg. In der Jahnstraße hier wird geblitzt an der Aral-Tankstelle. Und dann gucken wir noch kurz in die Schweiz. Zwischen Ramsen und Hemishofen, da werden Sie auch geblitzt, wenn Sie zu schnell unterwegs sind.
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2: Auf der A96 zwischen Weißensberg und Lindau, da staut es sich auf 4 Kilometer. Sie brauchen hier momentan 35 Minuten länger. Und auch auf der A81 gibt's Stau zwischen Engen und Geisingen, auch 4 Kilometer lang, geht aber deutlich flotter voran, sind nämlich nur 8 Minuten, die sie hier stehen. Und dann geht's noch in die Schweiz auf die A3 zwischen Urdorf und der Verzweigung Limmattal. Hier sind's 3 Kilometer Stau und sie brauchen 8 Minuten mehr Zeit. Sonst sieht's gut aus, wenn Ihnen noch was aufgefallen ist, gerne durchgeben, per Anruf oder WhatsApp, am besten als Sprachnachricht an die 07531 28 65 33. Allen unterwegs eine gute und sichere Fahrt.
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0: Hier ist Radio Seefunk am Freitag, es ist 11.42 Uhr. In Überlingen wird es am Sonntag eine ganz besondere Feier geben. Mit der ersten Schwedenprozession drücken die Bürger ihren Dank aus, dass die Stadt vor knapp 400 Jahren von Eroberung verschont geblieben ist. Mehr dazu jetzt von Dieter Waldraff.
1: Wer mit offenen Augen durch Überlingen wandert, kann noch viele Reste der historischen Stadtbefestigung finden. Während des 30-jährigen Krieges hat sie ihren Zweck erfüllt, denn gleich zweimal sind die schwedischen Truppen 1632 und 34 beim Versuch gescheitert, die freie Reichsstadt einzunehmen. Für die Bürger nicht nur ein militärischer Erfolg, sie sind sicher gewesen, dass es nur mit Hilfe der Gottesmutter gelungen ist. Münsterpfarrer Bernd Walter.
2: Und fast 400 Jahre wurde nun schon durchweg das Gelübde der Stadtväter aufrechterhalten. Aus Dankbarkeit vor Errettung, vor Schändung der Frauen und vor Zerstörung. Denn Krieg bedeutet ja immer Niederlage der Menschheit. Das wussten die Menschen damals schon.
1: Die erste Schwedenprozession ist traditionell am zweiten Sonntag im Mai. Für Münsterpfarrer Bernd Walter ein wichtiges Ereignis in der Heimat. Es verbindet alle Einwohner, unabhängig davon, welcher Religion oder Konfession sie angehören.
2: Wenn wir am Ende der Prozession in das Münster ziehen, dann spürt man den guten Geist, der hier im Münster weht. Und der auch das Miteinander in der Stadt stärkt. Die Kirche tut dadurch einen wesentlichen Beitrag leisten, diesen Kitt zu liefern, der dieses Miteinander stärkt und die Herzen der Menschen bewegt und ihnen zeigt, woraus wir eigentlich leben.
0: Der Gottesdienst zum Fest der ersten Schwedenprozession beginnt am Sonntag um 8 Uhr im Überlinger Münster. Anschließend ziehen die Teilnehmerinnen und Teilnehmer durch die Stadt. Und die Pfadfinder bieten bis zum späten Nachmittag die Möglichkeit, den Münsterturm zu besteigen und einen ganz besonderen Blick auf Überlingen zu genießen.

0: Die Queen of Pop, Madonna, hier bei Radio Seefunk mit Into the Groove aus unserem Lieblingsjahrzehnt. Es ist 12:05. Gleich beginnt also wieder der Mehr-Musik-Mittag. Der schönste in dieser Woche, wenn Sie mich fragen, denn es ist Wochenende demnächst. Jetzt gleich mit dabei sind The Stretch und Why Did You Do It?
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0: Cooler Blues Rock, um die Mittagspause draußen in der Sonne zu genießen. Außerdem aus den 80ern die Waterboys. The Hole of the Moon, auch lang nicht mehr gehört. Weitere 80er natürlich auch noch mit dabei, von Terence Trent D'Arby zum Beispiel. Und die Kingsmen. Und Louie Louie, gleich hier um 11:45. 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
22: Ich bin Anna Löwer. Guten Tag. Der Bundestag hat dafür gestimmt, dass Schläger im häuslichen Umfeld in Zukunft eine Fußfessel tragen müssen. Insbesondere Frauen sollen damit besser vor Gewalt in der Beziehung geschützt werden. Täter sollen außerdem von Gerichten zu verpflichtenden Antigewaltkursen geschickt werden können. Die 1.000 Euro Entlastungsprämie kommt erstmal nicht. Der Bundesrat hat das Vorhaben der Bundesregierung gestoppt. Mehrere Länder haben kritisiert, dass sie und die Kommunen einen Großteil der Kosten schultern sollen. Großeinsatz für die Polizei in Sinzig in der Nähe von Koblenz. Dort gibt es eine Geiselnahme in einer Bankfiliale in der Innenstadt. Die Täter sollen den Mitarbeiter einer Geldtransportfirma in ihre Gewalt gebracht und sich mit ihm und weiteren Geiseln im Tresorraum verschanzt haben. Und jetzt mehr Nachrichten aus unserer Heimat. Das Stadtwerk am See baut ab nächster Woche das Nahwärmenetz in der Friedrichshafener Nordstadt aus. Damit können künftig auch Geschäfte und Haushalte in der Nordstadt ihre Wärme direkt aus einer zentralen Wärmeerzeugung beziehen. Knapp 512.000 Euro hat die Versteigerung des Inventars vom Herzzentrum Bodensee in Konstanz eingebracht. Besonders gefragt waren teure OP-Geräte, weniger Interesse gab es an Büromöbeln und kleinerem Material. Dem ältesten Hallenbad der Schweiz droht das aus. Das historische Volksbad in St. Gallen soll Ende 2028 schließen. Die Stadt will so jedes Jahr umgerechnet rund 450.000 Euro sparen, weil das Bad dringend saniert werden müsste. Die meisten Nachrichten aus der Region hören Sie wieder in einer Stunde bei Radio Seefunk.
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0: 15 Grad in Konstanz am Schnitztor gemessen, 12 in Schopfheim an der Stadthalle und 13 Grad in Winterthur am Museum Oskar Reinhardt. Es ist wärmer als gestern und die Sonne scheint heute noch den ganzen Tag bei 17 bis 22 Grad in der Spitze. Am Abend ziehen im Südschwarzwald und am Hochrhein ein paar kleine Schauerchen auf, aber das ist dann wirklich das Einzige. Der Radio Seefunk Wochenendwettertrend für die ganze Heimat. Morgen sommerlich warm, 19 bis 25 Grad. Und der Sonntag fängt schön an, es wird auch nochmal ordentlich warm, aber im Tagesverlauf, so gegen Mittag, Nachmittag, zieht's wieder zu und am Abend fällt dann Regen und stellenweise kann's auch Gewitter geben.
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0: Auf der B32 wird zwischen Ravensburg und Knollengraben geblitzt. Auf der B31 neu zwischen Stockach-Ost und Überlingen-West. In Konstanz in der Allmannsdorfer Straße beim Friseurladen. Dankeschön fürs Bescheidgeben an Radio Seefunk-Hörer Rainer. Und in Singen wird in der Friedinger Straße beim FC Clubhaus geblitzt. Dankeschön an Radio Seefunk-Hörer Wolfgang.
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0: Auf der A96 zwischen Weißensberg und Lindau 5 Kilometer Stau, 34 Minuten dauert's länger. Auf der A81 zwischen Engen und Geisingen, da staut es sich auf 4 Kilometer, da sind es 10 Minuten mehr. Und auf der B31 gibt es bei Donaueschingen ein Pannenfahrzeug. Fahren Sie da bitte besonders vorsichtig vorbei. Und der letzte Stau, den ich habe, der ist von der B31 bei Iriskirch. Hier 7 Kilometer Stau, Sie brauchen 33 Minuten. Staus oder Blitzer, wenn Ihnen noch was aufgefallen ist, dann melden Sie es gern direkt ins Studio per Anruf oder WhatsApp 07531 28 65 33. Allen unterwegs eine gute und sichere Fahrt.
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0: Jetzt wird aber erstmal nicht mehr geschafft. Mittagspause ist angesagt und die erledigen wir jetzt mit ganz, ganz viel Musik. Natürlich aus unserem Lieblingsjahrzehnt mit den Pet Shop Boys, mit den Waterboys und mit Terence Trent D'Arby. Und jetzt ein Mega-Klassiker von Baltimora zum Start in die Stunde. Natürlich auch aus den 80ern, spielen ja hier die meisten. Hier ist jetzt gleich Tarzan Boy.
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10: Auf der B31 neu wird geblitzt zwischen Stockach Ost und Überlingen West. Außerdem in Friedrichshafen am Ortsausgang in Richtung Fischbach am Spicy Grill. Dankeschön an Radio Seefunk-Hörer Peter fürs Bescheid geben. In Konstanz in der Allmannsdorfer Straße wird auch geblitzt und zwar hier in der Nähe vom Friseurladen. Dankeschön an Radio Seefunk-Hörer Rainer. Und in der Schweiz, da stehen natürlich auch ein paar Blitzer und zwar einmal zwischen Ramsen und Hemishofen und auch in Eglisau in der Krüzecker Straße.
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10: Auf der A96 zwischen Wangen und Lindau und auch weiter noch nach Österreich rein. Da staut

0: Sich auf 6 Kilometer, da ist nach dem Fendertunnel, habe ich gerade mal noch nachgeguckt, irgendwo eine Baustellenauffahrt, so in der Art, da wird eine Spur zusammengelegt, deswegen staut sich das da mittlerweile durch den ganzen Fendertunnel durch, bis an Bregenz vorbei. Sie brauchen hier 1,5 Stunden länger, so viel sei schon mal gesagt. Viel Geduld an dieser Stelle. 7 Minuten sind es dagegen nur auf der A81 zwischen Engen und Geisingen, da hat es 4 Kilometer Stau. Und auf der B31 bei Donaueschingen steht auch ein Pannenfahrzeug. Da bitte ganz besonders vorsichtig fahren. Sonst sieht's noch gut aus. Wenn Ihnen was aufgefallen ist, gerne durchgeben. 07531 28 65 33. Allen unterwegs gute und sichere Fahrt.
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10: Ich bin Anna Löwer. Guten Tag. Aus der steuerfreien 1.000 Euro Entlastungsprämie für Beschäftigte wird erstmal nichts. Die Länder haben das Gesetz im Bundesrat gestoppt, weil sie einen Großteil der Kosten tragen sollten. Jetzt kann die Bundesregierung den Vermittlungsausschuss einschalten, um einen Kompromiss zu finden. Frauen sollen besser vor häuslicher Gewalt geschützt werden. Täter sollen in Zukunft dazu verurteilt werden können, eine Fußfessel zu tragen. Der Bundestag hat für den entsprechenden Gesetzentwurf gestimmt. Außerdem sollen Familiengerichte Schläger dazu verpflichten können, an Antigewaltkursen teilzunehmen. Großeinsatz für die Polizei in Sinzig in der Nähe von Koblenz. Dort gibt es eine Geiselnahme in einer Bankfiliale in der Innenstadt. Die Täter sollen den Mitarbeiter einer Geldtransportfirma in ihre Gewalt gebracht und sich mit ihm und weiteren Geiseln im Tresorraum verschanzt haben. Und jetzt mehr Nachrichten aus unserer Heimat. Die geplante Flüchtlingsunterkunft in Grenzach-Wühlen sorgt für Diskussionen. Die Container auf dem Solvay-Areal stehen schon, obwohl der Technische Ausschuss erst kommende Woche über das Projekt berät. Das Stadtwerk am See baut ab nächster Woche das Nahwärmenetz in der Friedrichshafener Nordstadt aus. Damit können künftig auch Geschäfte und Haushalte in der Nordstadt ihre Wärme direkt aus einer zentralen Wärmeerzeugung beziehen. Knapp 512.000 Euro hat die Versteigerung des Inventars vom Herzzentrum Bodensee in Konstanz eingebracht. Besonders gefragt waren teure OP-Geräte, weniger Interesse gab es an Büromöbeln und kleinerem Material. Die meisten Nachrichten aus der Region hören Sie wieder in einer Stunde bei Radio Seefunk.
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12: Aktuell in Donaueschingen am Parkschwimmbad 15 Grad, in Tuningen am Turihof 14 und 14 auch gemessen in Rheineck beim Häusle Schweiz. Und wir können einen Haken machen an die kalte und ungemütliche Luft von gestern. Heute viel Sonnenschein, aber auch ein paar Wolken im Südschwarzwald bei 18 bis 22 Grad die Maxi-Werte. Und der Radiosiefunk Wochenendwettertrend für die ganze Heimat. Morgen der schönste Tag der Woche. Sonnig und warm mit 21 bis 25 Grad. Am Sonntag dann aber wieder Wolken, Regen und auch frischer.
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12: In Maulburg wird an der Teichmatt geblitzt. In Rheinfelden steht ein Blitzer in der Beugener Straße. Blitzer auch in Friedrichshafen in der Zeppelinstraße. In Singen in der Friedinger Straße. Danke an Radio Seefunk-Hörer Gerd. Und in Ravensburg in der Jahnstraße.
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12: A96 Lindau Richtung Bregenz. Zwischen Sigmarszell und dem Fendertunnel staute sich. Hier sind es derzeit 25 Minuten plus. A81 Singen Richtung Stuttgart. Zwischen Engen und Geisingen staute sich 14 Minuten plus. Auf der B31 zwischen Kressbronn und Sigmarszell haben sie derzeit 19 Minuten Zeitverlust. Und auf der B14 bitte Vorsicht zwischen Wurmlingen und Tuttlingen. Hier sind Personen auf der Fahrbahn. Staus und Blitzer gerne durchgeben. Per Anruf oder WhatsApp im Studio 07531 28 65 33. Gute Fahrt wünsche ich.
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12: Ach, das ist doch mal schön. Freitag, Feierabend vor Augen und dann eigentlich morgen der mit schönste Tag der Woche zwischen irgendwelchen Eisheiligen und eisigen Lüften, die da so durch unsere Heimat wehen. Also dann kommen wir jetzt noch gut durch diese letzten Stunden Richtung Feierabend und freuen uns doch auf ein schönes Wochenende. Und wir begleiten Sie jetzt mit Rock von Alanis Morissette und Guardian.
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Der Freitagmittag um 12:45 hier bei Radio Seefunk. Einfach die beste Musik und die kommt jetzt von Tina Turner. Wer gerne Musikvideos anguckt, der erinnert sich vielleicht bei diesem Song an ein rotes Minikleid und an einen Rechtsanwalt, mit dem sie flirtet. Hier ist Tina Turner mit Typical Male.

0: Morgen ist in Radolfzell richtig was los bei der Nachtschicht der Radolfzeller Unternehmen. Und was da alles so geboten ist, rocken bleibt es ja auch. Also Wetter spielt auch richtig gut mit. Was da so los ist, darüber sprechen wir gleich in den 1000 Highlights unserer Heimat hier bei Radio Seefunk. Um 14:45.
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2: Danke Anja für den neuesten Blitzer auf der B34 bei der Abzweigung nach Pechtersbohl. Blitzer auch in Bad Säckingen in der Jurastraße, in Singen in der Friedinger Straße und in Bad Saulgau hier in der Schwarzach Straße.
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2: A96 München Richtung Bregenz zwischen Neuravensburg und dem Fendertunnel staute sich. Hier dauert zum Teil eine Stunde länger wegen Blockabfertigung. Und auf der B30 zwischen Friedrichshafen und Meckenbeuren auch hier Stau 10 Minuten plus. Staus und Blitzer gerne melden per Anruf oder WhatsApp 07531 28 65 33. Vielen Dank und gute Fahrt.
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0: Damit sich der Freitag schon leicht anfühlt, Texas mit Inner Smile hier. Einfach die beste Musik für Ihren Freitag um 13.42 Uhr.
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0: Und sie hat heute Morgen um 8.40 Uhr bei Sven und Trixi am Morgen schon mal aufs Wochenende geblickt.
2: Da öffnen viele ihre Türen und wir können mal an Orte schauen, die wir sonst eigentlich nicht zu Gesicht bekommen. Und die findet morgen im Zuge des 1200-jährigen Stadtjubiläums statt.
3: Was sind denn das für Unternehmen, die da dabei sind?
2: Zum Beispiel Schießer, Optima, Allweiler, die Volksbank oder auch der Südkurier, um jetzt mal nur ein paar zu nennen. Die Projektleiterin vom Stadtjubiläum Radolfzell ist Nina Herzog. Nina, warum ist denn da morgen für jeden was dabei?
4: Weil auch wirklich die Programme ganz durchmischt sind. Es gibt Hüpfburgen und Mandalas für Kinder. Es gibt aber auch in der Sparkasse eine kleine Goal-Party, wo sich Jugendliche dann sehen können. Aber es gibt auch wirklich informative Stände und Rundgänge. Und vor allem ist auch alles mit Kunst und Kultur an dem Abend gepaart, so dass man da auch wirklich dann überall noch Live-Musik mitbekommt oder andere künstlerische Leistungen.
2: Und die Veranstaltung, Nina, die ist ja abends und deswegen haben sie auch eine ganz besondere Lichtillumination. Da geht es auch um das Thema Vernetzung.
4: Deswegen werden wir Netze bei den Firmen und auf dem Marktplatz spannen und die dann nachts mit Lichttöpfen bestrahlen, sodass an dem Abend einfach eine ganz besondere Atmosphäre geschaffen wird und man auch einfach die Verbindung noch mal mehr miteinander spüren kann.
2: Morgen verwandelt sich Radolfzell von 17 bis 23 Uhr in eine riesige Erlebniswelt bei der Nacht der Radolfzeller Unternehmen. Und wer gleich mehrere Stationen besuchen möchte, es gibt Shuttlebusse im 15-Minuten-Takt oder sogar kostenlose Leihräder für alle, die lieber selbst unterwegs sind. Und die ganze Veranstaltung ist komplett barrierefrei.
0: Und mehr der 1000 Highlights gibt's am Montag um 8.40 Uhr wieder oder jederzeit zum Nachhören auf radioseefunk.de.
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0: Die 80er mit Brian Ferry hier bei Radio Seefunk und gleich lockerer Pop von Simon und Garfunkel. Und Rock aus den 90ern, Kult mit Liquido und Narcotic. Da kann ich auch schon mit rocken. Habe ich mir, glaube ich, wahrscheinlich damals sogar die Maxi-CD gekauft. Hören wir gleich zum Auftakt in die neue Stunde, kurz nach zwei, hier bei Radio Seefunk, bei der Arbeit. Einfach die beste Musik.
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19: Ich bin Nanju Kuhlmann. Guten Tag. Die 1.000 Euro Entlastungsprämie kommt erstmal nicht. Der Bundesrat hat das Vorhaben der Bundesregierung gestoppt. Mehrere Länder haben kritisiert, dass sie und die Kommunen einen Großteil der Kosten schultern sollen. Frauen sollen besser vor häuslicher Gewalt geschützt werden. Täter sollen in Zukunft dazu verurteilt werden können, eine Fußfessel zu tragen. Der Bundestag hat für den entsprechenden Gesetzentwurf gestimmt. Außerdem sollen Familiengerichte Schläger dazu verpflichten können, an Anti-Gewalt-Kursen teilzunehmen. Vom Hantavirus geht kaum Gefahr für die Allgemeinheit aus. Eine Ansteckung von Mensch zu Mensch ist selten und nur bei engem Körperkontakt möglich, so die Weltgesundheitsorganisation. Bei einem Hantavirus-Ausbruch auf einem Kreuzfahrtschiff im Atlantik sind 3 Menschen gestorben. Und jetzt mehr Nachrichten aus unserer Heimat. Dem ältesten Hallenbad der Schweiz droht das aus. Das historische Volksbad in St. Gallen soll Ende 2028 schließen. Die Stadt will so jedes Jahr umgerechnet rund 450.000 Euro sparen, weil das Bad dringend saniert werden müsste. Die geplante Flüchtlingsunterkunft in Grenzach-Wielen sorgt für Diskussionen. Die Container auf dem Solwei-Areal stehen schon, obwohl der Technische Ausschuss erst kommende Woche über das Projekt berät. Das Stadtwerk am See baut ab nächster Woche das Nahwärmenetz in der Friedrichshafener Nordstadt aus. Damit können künftig auch Geschäfte und Haushalte in der Nordstadt ihre Wärme direkt aus einer zentralen Wärmeerzeugung beziehen. Die meisten Nachrichten aus der Region hören Sie wieder in einer Stunde bei Radio Seefunk.
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0: Ah, das sieht ja schon viel schöner aus auf dem Thermometer als gestern. Wir messen 17 Grad in Amriswil am Schloss Hagenwil, 18 in Hilzingen am Freibad und 19 in Ravensburg an der Veitsburg. Und dazu heute viel Sonnenschein schon mal. Im Südschwarzwald, das sind schon noch ein paar Wolken unterwegs und das bei 18 bis 22 Grad in der Spitze. Aber der Radio-Siefunk-Wochenend-Wettertrend für die ganze Heimat. Morgen wird es richtig Bombe, viel Sonnenschein und warm, 21 bis 25 Grad in der Spitze. Und der Sonntag dann aber wieder mit mehr Wolken, stellenweise Regen und auch wieder frischer.
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0: Geblitzt wird in Bad Säckingen, in der Jurastraße, in Rheinfelden, in der Hartstraße. Danke an Radio Seefunkhörer Rainer. Blitz an Ravensburg in der Jahnstraße und auch der B467 wird bei Schäferhof geblitzt.
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0: Und da habe ich eine WhatsApp reinbekommen von Radio-Seefunk-Hörerin Bianca.
21: Hallo liebes Radio-Seefunk-Team. Ich wollte nur Bescheid geben, in Bad Säckingen in der Schaffhauser Straße staut sich aktuell von Bad Säckingen Richtung Nord die komplette Richtung. Also hier ist nur Stop and Go. Liebe Grüße.
0: Liebe Grüße zurück und vielen Dank fürs Durchgeben. Es ist noch ein bisschen was los auf den Straßen. A96 München Richtung Bregenz zwischen Neuravensburg und dem Pfändertunnel. Knappe Stunde plus wegen Blockabfertigung. Dann die B30 zwischen Friedrichshafen und Meckenbeuren. Auch hier staut es sich. 12 Minuten Zeitverlust. B34 zwischen Rheinfelden und Wielen. Vorsicht, hier sind Hindernisse auf der Fahrbahn und der Blick in die Schweiz. A1 zwischen Dietikon und Zürich. Stockender Verkehr. 8 Minuten Zeitverlust. Staus und Blitzer immer gerne durchgeben. Direkt ins Studio. Gern auch als WhatsApp-Sprachnachricht 07531 28 65 33. Gute Fahrt.
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0: Einen schönen Freitagmittag wünsche ich. Ja, bei den Grünen und CDU in Baden-Württemberg wird es ja jetzt ein bisschen ernster. Ne? Der Koalitionsvertrag wurde ja jetzt vorgestellt. Nächste Woche wird dann auch sehr wahrscheinlich Cem Özdemir im Landtag zum Ministerpräsidenten gewählt. Und die ersten Ministerposten sind jetzt auch schon fix vergeben. Wer was übernehmen wird, darüber sprechen wir gleich um 14:45 hier bei Radio Seefunk.
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0: Viertel nach zwei an diesem Freitag bei der Arbeit mit Radio Seefunk. Ja, der Koalitionsvertrag wurde vorgestellt. Nächste Woche soll dann Cem Özdemir im Landtag zum Ministerpräsidenten gewählt werden. Und jetzt ist auch schon mehr über die Ministerposten bekannt. Also bei den Grünen und CDU wird's konkreter. Janik Lamar aus der Politikredaktion. Was wissen wir denn schon?
1: Vielleicht mal der prominenteste Name zuerst. Landeschef Manuel Hagel wird Innenminister und stellvertretender Ministerpräsident.
0: Das war ja ein bisschen abzusehen. Lass uns noch direkt auf die zentralsten Posten bei der CDU gucken.
1: Ja, also die bisherige Wirtschaftsministerin Nicole Hoffmeister-Kraut bleibt im Amt. Schon seit 2016 hat sie den Posten inne. Wechsel dagegen im Justizministerium. Hier soll Moritz Oppelt übernehmen. Er ist Chef des CDU-Bezirks Nordbaden und war von 2021 bis 2025 Mitglied des Deutschen Bundestags. Wer Bildungsminister wird, soll morgen auf einem Parteitag bekannt werden.
0: Wie sieht es denn bei den Grünen aus?
1: Ja, da sind schon länger einige Ministerposten im neuen Kabinett bekannt. Daniel Bayers gilt als Vertrauter Özdemirs und bleibt Finanzminister. Thekla Walker Umweltministerin. Neuer Sozial- und Gesundheitsminister wird Oliver Hildenbrandt. 8 Jahre lang war er Landesvorsitzender der Grünen Baden-Württemberg. Weitere Ministerpräsidenten will Cem Özdemir am Montag bekannt geben.
0: Ich fühle mich gerade so ein bisschen wie bei der Nominierung der Fußballmannschaft, oder?
1: Ja, es klingt irgendwie wie so eine Ausstellung.
0: Ja, genau. Aber das kommt ja erst noch mit der Nationalmannschaft. Ja, danke Jannik. Und die komplette neue Landesregierung von Baden-Württemberg soll dann am kommenden Mittwoch vereidigt werden.
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0: Freitag um kurz vor halb drei mit Radio Seefunk einfach die beste Musik. Wenn man, wie ich, in den 90ern aufgewachsen ist, dann hat man die Hits von Britney Spears sozusagen live miterlebt, aber natürlich auch die ganzen tragischen Phasen. Also viele von uns werden sich erinnern, wie sie sich da einfach die Glatze rasiert hat und die Medien da, die Paparazzis da live dabei waren. Und das Landestheater Vorarlberg hat die Geschichte von Britney Spears jetzt in ein Theaterstück gepackt, auch ihre Songs. Wie sie das gemacht haben, für wen dieses Theaterstück ist und um was es da so im Speziellen geht, darüber sprechen wir gleich um 3:15 hier bei Radio Seefunk.
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6: Den neuesten Blitzer hat mir Radio Seefunk-Hörerin Tanja durchgeschickt. In Wahlwies blitzt es in der Leonhardstraße. Blitzer auch in Rheinfelden in der Hartstraße, auf der B314 bei Ofteringen und in Singen in der Friedinger Straße.
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6: B27 Schaffhausen Richtung Villingen-Schwenningen zwischen Donaueschingen Nordflugplatz und der A864 Donaueschingen. Hier läuft derzeit eine Unfallaufnahme und Zeitverzögerung derzeit 10 Minuten. A96 zwischen Weißensberg und Lindau, auch hier Stau. Halbe Stunde dauert es länger. A81 zwischen Engen und Geisingen ebenfalls Stau, 14 Minuten plus. Und die Schweiz auf der A3 zwischen Utikon und der Verzweigung Limmatstal, 13 Minuten Zeitverlust. Staus und Blitzer gerne melden per Anruf, WhatsApp oder Sprachnachricht 07531 28 65 33 und aus der Schweiz mit +49 davor. Gute Fahrt!
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0: Einfach die beste Musik hier bei Radio Seefunk für Ihren Freitagnachmittag. Ja, mit Britney Spears verbinde ich den Aufstieg zur Pop-Ikone, zur Princess of Pop und leider auch den sehr harten Absturz und ihren Kampf um Selbstbestimmung und Freiheit. Und genau diese Lebensgeschichte wird heute Abend in Friedrichshafen erzählt mit Musik und Schauspiel. Toxic, Britney über Spears vom Landestheater Vorarlberg. Yannick Schwarz ist Mitorganisator des Stücks. Yannick, wie muss ich mir das denn auf der Bühne so vorstellen?
1: Wir sehen zwei Schauspieler, eine Schauspielerin, einen Schauspieler auf der Bühne, die in verschiedenste Rollen schlüpfen, die wichtige Personen im Leben von Britney Spears gespielt haben. Und natürlich bekommen wir auch ganz viel Musik auf die Ohren.
0: Mhm. Jetzt ist dieses Musiktheater ja nicht nur an die Britney-Fans gerichtet. Für wen ist es denn noch was?
1: Für alle, die ein bisschen verstehen wollen, was in dieser Pop-Industrie passiert, so diesen Blick ein bisschen hinter die Kulissen zu bekommen, ein Stück weit ein Verständnis vielleicht sogar. 14 Jahre unter Vormundschaft, man ist mehr ein Produkt und weniger ein Mensch, was das einfach mit einem macht und sich einfach auch persönlich berühren zu lassen von tollen Emotionen, von tollen Songs, von tollen Schauspielern und einen sehr schönen Abend zu haben.
0: Den wünschen wir Ihnen auch. Toxic, Britney über Spears sehen Sie heute in Friedrichshafen um 19.30 Uhr im Kiesel im K42. Viel Spaß!
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1: Pop von Christina Aguilera gehört hier bei Radio Seefunk. Gleich die 80er mit Frankie Goes to Hollywood. Mit Relax und Rock von einfach der besten Band der Welt, die Rolling Stones. Let's spend the night together in voller Länge gleich um kurz nach drei hier bei Radio Seefunk. Einfach die beste Musik.
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19: Ich bin Nanju Kuhlmann. Guten Tag. Aus der steuerfreien 1.000-Euro-Entlastungsprämie für Beschäftigte wird erstmal nichts. Die Länder haben das Gesetz im Bundesrat gestoppt, weil sie einen Großteil der Kosten tragen sollten. Jetzt kann die Bundesregierung den Vermittlungsausschuss einschalten, um einen Kompromiss zu finden. Der Bundestag hat dafür gestimmt, dass Schläger im häuslichen Umfeld in Zukunft eine Fußfessel tragen müssen. Insbesondere Frauen sollen damit besser vor Gewalt in der Beziehung geschützt werden. Täter sollen außerdem von Gerichten zu verpflichtenden Antigewaltkursen geschickt werden können. Public Viewing im Freien während der Fußball-WM wird auch am späteren Abend möglich sein. Der Bundesrat hat einer Ausnahmeregelung beim Lärmschutz zugestimmt. Teilweise beginnen die deutschen Spiele erst um 22 Uhr. Normalerweise gibt es dann aber meist die Nachtruhe. Und jetzt mehr Nachrichten aus unserer Heimat. Knapp 512.000 Euro hat die Versteigerung des Inventars vom Herzzentrum Bodensee in Konstanz eingebracht. Besonders gefragt waren teure OP-Geräte. Weniger Interesse gab es an Büromöbeln und kleinerem Material. Dem ältesten Hallenbad der Schweiz droht das aus. Das historische Volksbad in St. Gallen soll Ende 2028 schließen. Die Stadt will so jedes Jahr umgerechnet rund 450.000 Euro sparen, weil das Bad dringend saniert werden müsste. Die geplante Flüchtlingsunterkunft in Grenzach-Wielen sorgt für Diskussionen. Die Container auf dem Solwei-Areal stehen schon, obwohl der Technische Ausschuss erst kommende Woche über das Projekt berät. Die meisten Nachrichten aus der Region hören Sie wieder in einer Stunde bei Radio Seefunk.
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1: Und die Temperaturen klettern nach gestern wieder schön nach oben. 19 Grad gemessen in Ravensburg am Frauentor, 17 in Ilmensee an der Grundschule und 20 in Koblenz an der Gemeindeverwaltung. Und dazu viel Sonnenschein, ein paar mehr Wölkchen sind im Schwarzwald unterwegs und 18 bis 22 Grad dann die Maxi-Werte für diesen Nachmittag. Und der Radio-Seefunk-Wochenend-Wettertrend für die ganze Heimat. Morgen wird richtig schön, der wärmste Tag der Woche mit 21 bis 25 Grad und dazu viel Sonne. Am Sonntag dann aber wieder viele Wolken, Regen und auch frischer.
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1: In Grenzach wird in der Scheffelstraße geblitzt. In Wahlwies steht einer in der Leonhardstraße. Danke fürs Melden an Radio Seefunk-Hörerin Steffi. Blitze auch in Singen in der Friedinger Straße und in Bad Zeckingen in der Jurastraße.
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1: Mit ein paar Meldungen. A96 zwischen Weißensberg und Lindau staute sich 41 Minuten Zeitverlust. A81 zwischen Engen und Geisingen 16 Minuten plus. Vorsicht bitte auch auf der B31 Friedrichshafen Richtung Lindau zwischen dem Mauenried-Tunnel in Mariabrunn und Erichskirch-Schlatt eine Ölspur. Und B27 Schaffhausen Richtung Villingen-Schwenningen zwischen Donaueschingen Nordflugplatz und der A804 und 60 läuft eine Unfallaufnahme. Die rechte Spur ist gesperrt. Es staut sich und dauert 10 Minuten länger. Zu viel Verkehrsmeldungen für diesen Nachmittag. Wenn Sie aber auch noch was haben, dann gerne auch noch durchgeben. Hier ist die Nummer 07531 28 65 33. Gute Fahrt wünsche ich.
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1: Mit einer wichtigen Meldung. Und zwar gibt es ein Wasserentnahmeverbot im Landkreis Waldshut. Was das konkret bedeutet, was erlaubt ist, was nicht, was empfohlen ist, was nicht, darüber sprechen wir gleich um 14:45. Und jetzt mal kurz durchatmen und dann ready für den Nachmittag. Bei mir dann auch wieder. Die Zunge, die muss ich lösen und das am besten bei The Cars und You Might Think. Schönen Nachmittag.
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0: Im Landkreis Waldshut darf kein Wasser aus Fließgewässern oder Seen entnommen werden. Und damit hallo hier bei Radio Seefunk um 14:45. Mediensprecherin vom Landratsamt Waldshut, Julia Fohmann-Gerber. Wo und warum gilt denn das Verbot?
1: Das Wasserentnahmeverbot gilt vor allen Dingen für den westlichen Teil des Landkreises und den nördlichen Teil des Landkreises, weil bestimmte Flüsse in den genannten Bereichen einen besonders niedrigen Wasserpegel haben und daher dann eine weitere Wasserentnahme aus Fließgewässern kritisch wäre.
0: Okay, und ab wann sprechen Sie denn von besonders niedrigen Wasserständen?
1: Also es gibt drei Flüsse, die wir sozusagen als Referenzflüsse heranziehen. Da messen wir immer die Pegel. Das ist einmal die Hauensteiner Alb in St. Blasien. Da gilt das Wasserentnahmeverbot ab einem Pegel von 20 Zentimetern. Dann gibt es den Gewässerpegel der Wutachoberlauchring. Da gilt ein Wasserentnahmeverbot ab 55 Zentimetern. Und dann gibt es noch den Kotbach in Oberlauchring. Da gilt dann ein Wasserentnahmeverbot ab einem Pegel von 15 Zentimetern.
0: Okay, also vielleicht mal besser ein Lineal einstecken. Wegen Wasserentnahmeverbot im Landkreis Waldshut. Wie lange es gilt, ist noch unklar. In den letzten Jahren blieb das Verbot über mehrere Monate bestehen. Und davon wird auch in diesem Jahr ausgegangen.
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0: In Richtung Wochenende mit einfach der besten Musik hier bei Radio Seefunk um kurz vor 3:30. Das Wochenende wird wettertechnisch ein bisschen durchwachsen. Der Samstag wird Bombe, der Sonntag wird dann doch auch ein bisschen bedeckt und zum Teil nass. Und was könnten wir denn an diesem schönen und zum Teil dann doch ein bisschen nassen Wochenende so unternehmen? Wir haben uns schlau gemacht und unsere Indoor- und auch Outdoor-Tipps gleich um 3:45.
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0: Geblitzt.

0: heute wird in Singen in der Friedinger Straße, in Ravensburg in der Jahnstraße, in Rheinfelden in der Beugener Straße und danke an Radiosee von Körerin Tanja, in Wahlwies steht ein Blitzer in der Leonhardstraße.
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0: Vorsicht auf der B313 Stockach Richtung Sigmaringen. Zwischen Espersingen und der A98 Stockach West. Hier liegen mehrere Müllsäcke auf der Fahrbahn. Und ja, ganz schön viel Stau heute auf den Straßen in der Heimat. Die A81 zwischen Engen und Geisingen. Hier sind es 15 Minuten Zeitverlust. A96 zwischen Weißensbeck und Lindau 15 Minuten plus. Auf der B34 zwischen Dogern und Tingen ebenfalls Stau und rund 35 Minuten Zeitverlust. Und die B317 zwischen Schopfheim und Zell im Wiesental, auch hier Stau, 17 Minuten Zeitverlust. Sie haben auch noch einen Stau, dann gerne durchgeben, gerne aber auch Blitzer und Unfälle melden per Anruf oder WhatsApp 07531 28 65 33. Gute Fahrt.
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0: Mit guter Laune in Richtung Wochenende mit einfach der besten Musik hier bei Radio Seefunk. Und unsere Trixie, die hat wieder mal geguckt, was am Wochenende bei uns in der Heimat alles geboten ist. Trixie, dein Tipp.
1: In Bonndorf läuft übers Wochenende der traditionelle Maimarkt und dieses Mal sogar mit kleiner Kirmes. Da gibt es dann einen Autoscooter, Kettenflieger und verschiedene Marktstände. Natürlich jede Menge zu essen ist auch dabei. Und in Olkhofen startet gleichzeitig das große Sommerfest mit Partyabend, Musik, Familientag. Also ein richtig klassisches Festwochenende bei uns in der Heimat.
0: Und der perfekte Start in ein sonniges Wochenende. Danke, Trixie. Weitere Tipps zum Wochenende, was wir so unternehmen können, hören wir von dir dann gleich nochmal in der neuen Stunde und natürlich jederzeit zum Nachlesen auf radioseefunk.de.
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0: tiefenentspannt in Richtung Wochenende mit einfach der besten Musik hier bei Radio Seefunk gehört von Beck mit seinem Popsong Loser. Gleich auch Pop aus den 80ern von Alison Moyet. Und Rock von der Climax Blues Band. Da sind wir doch gleich tiefenentspannt und kommen noch gar durch diesen Freitagnachmittag. Die Climax Blues Band haben wir gleich um kurz nach vier.
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12: Ich bin Nanju Kuhlmann. Guten Tag. Die 1.000 Euro Entlastungsprämie kommt erstmal nicht. Der Bundesrat hat das Vorhaben der Bundesregierung gestoppt. Mehrere Länder haben kritisiert, dass sie und die Kommunen einen Großteil der Kosten schultern sollen. Die Geiselnahme in einer Bank in Sinzig bei Koblenz ist beendet. Das Gebäude wurde von der Polizei durchsucht und 2 eingesperrte Geiseln befreit. Von den Tätern, die heute Morgen in die Bank gestürmt waren, fehlt jede Spur. Wann sie sich aus dem Staub gemacht haben, ist noch unklar. Public Viewing im Freien während der Fußball-WM wird auch am späteren Abend möglich sein. Der Bundesrat hat einer Ausnahmeregelung beim Lärmschutz zugestimmt. Teilweise beginnen die deutschen Spiele erst um 22 Uhr. Normalerweise gibt es dann aber meist die Nachtruhe. Und jetzt mehr Nachrichten aus unserer Heimat. Das Stadtwerk am See baut ab nächster Woche das Nahwärmenetz in der Friedrichshafener Nordstadt aus. Damit können künftig auch Geschäfte und Haushalte in der Nordstadt ihre Wärme direkt aus einer zentralen Wärmeerzeugung beziehen. Knapp 512.000 Euro hat die Versteigerung des Inventars vom Herzzentrum Bodensee in Konstanz eingebracht. Besonders gefragt waren teure OP-Geräte. Weniger Interesse gab es an Büromöbeln und kleinerem Material. Dem ältesten Hallenbad der Schweiz droht das Aus. Das historische Volksbad in St. Gallen soll Ende 2028 schließen. Die Stadt will so jedes Jahr umgerechnet rund 450.000 Euro sparen, weil das Bad dringend saniert werden müsste. Die meisten Nachrichten aus der Region hören Sie wieder in einer Stunde bei Radio Seefunk.
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0: Schön. Viel schöner als gestern, oder? Mögen wir doch viel lieber so mit 20 Grad in Wangen in, hier beim Eichendorf Museum. 19 Grad gemessen in Mengen an der Martinskirche und 18 in Bargen hier an der Kapphütte. Heute Nacht ist es dann sternenklar. Die Temperaturen gehen dann zurück auf 10 bis 5 Grad. Und wir gucken aufs Wochenende. Der Radio-Seefunk-Wochenend-Wettertrend für die ganze Heimat. Morgen bombenmäßig, ganz viel Sonnenschein und richtig warm, 21 bis 25 Grad. Am Sonntag dann wieder mehr Wolken, stellenweise auch Regen. Es wird frischer und auch wieder durchwachsener.
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0: Geblitzt wird in Stockach in der Heinrich-Bettinger-Straße, in Schlatt unter Grenen in der Ortsdurchfahrt. Danke an Radio Seefunk-Hörerin Elisa. In Grenzer steht eine in der Scheffelstraße und in Walwies in der Leonhardstraße.
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0: Vorsicht auf der B313 Stockach Richtung Sigmaringen zwischen Espersingen und A98 Stockach West. Hier sind mehrere Müllsäcke auf der Fahrbahn. Und noch Staumeldungen auf der A81 zwischen Engen und Geisingen. Hier sind es 13 Minuten plus. B31 zwischen Immenstadt und Hagnau 11 Minuten on top. Und B34 zwischen Waldshut und Tingen. Auch hier staut es sich. Hier sind es 10 Minuten Zeitverlust. Sie haben auch noch was gesehen? Dann melden Sie uns gerne Staus und Blitzer in Studio an 07531 28 65 33. Gute Fahrt!
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0: Schönen Freitagnachmittag. Ich muss gestehen, ich freue mich riesig aufs Wochenende. Zum einen, weil das Wetter einfach auch bombenmäßig ist. Zum anderen hatte ich, vielleicht geht es Ihnen ja auch so, eine ziemlich intensive Woche hinter mich jetzt gebracht. Waren irgendwie viele Nebenschauplätze auch noch und viel zu tun nebenbei. Deswegen jetzt noch gerade durch diesen Freitagnachmittag. Und das geht Ihnen natürlich noch besser mit cooler Musik. In dem Fall jetzt 80er Pop von Kim Wilde, Shagged Love.
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0: Stück für Stück dem Wochenende entgegen. Am Freitagnachmittag um 15:45 hier bei Radio Seefunk. Einfach die beste Musik. Ja, und der ein oder andere von Ihnen wird nach der Arbeit vielleicht nicht direkt nach Hause fahren. Perfektes Timing also für unsere Trixi. Die hat nämlich wieder geschaut, was heute Abend und am Wochenende bei uns in der Heimat alles geboten ist. Trixi, gell, du hast mal nachgeguckt, ne?
1: In Radolfzell, da wird die Innenstadt heute beim Dämmershoppen zum großen Laufsteg. Ab 18 Uhr gibt es verlängertes Einkaufen, Lichtinstallationen und sogar Leuchtjongleure. Dazu dann viele kleine Aktionen in den Geschäften. Es gibt Jubiläumsdrinks in den Gastronomien und jede Menge Gelegenheit zum gemütlichen Bummeln dann einmal durch die Radolfzeller Altstadt.
0: Na, perfekter Start in Richtung Feierabend und in Richtung Wochenende. Mehr Tipps finden Sie auch mit einer ganzen Liste noch zum Nachlesen auf radioseefunk.de.
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0: Radio Seefunk hier um kurz vor 16:30 mit einfach der besten Musik. Die kommt gleich auch von einer Sängerin, um die sich die Fans ganz schön Sorgen machen. Bonnie Tyler, sie soll ja jetzt im Koma liegen. Ihr Zustand nach einer Not-OP vorgestern soll sich noch verschlechtert haben. Wir drücken die Daumen, dass Bonnie Tyler schnell wieder fitter wird und dass es ihr einfach gut geht. Wir hören sie gleich mit Total Eclipse of the Heart und ganz anderes Thema. Klingt total verrückt, wenn Paul McCartney und Ringo Starr wieder zusammen Sache machen. Und zwar eine neue Sache. Wie sich das anhört, dass die beiden seit ihrer Beatles-Zeit wieder ein Duett zusammen gemacht haben, hören wir gleich um 16:45 hier bei Radio Seefunk.
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11: Geblitzt werden sie, so wie ich gestern, da wird auch noch was kommen, ja, hupsi, in Stockach in der Heinrich-Bettinger-Straße oder auch in Schlatt unter Grän in der Ortsdurchfahrt. Blitzer auch in Wahlwies in der Leonhardt-Straße und in Grenzach in der Scheffelstraße. Danke fürs Melden an Radio Seefunkhörer Tim.
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11: B31 zwischen Rehlings und Erichskirch staute sich, 14 Minuten Zeitverlust. Und in Weikheim ist die Strecke zwischen Heugasse und Alpstraße in beiden Richtungen wegen eines Brandes gesperrt. Wer sich auskennt, sollte das Gebiet meiden und die Fenster geschlossen halten. Sie haben auch noch was? Dann Staus und Blitzer gerne durchgeben im Studio 07531 28 65 33. Allen unterwegs eine gute Fahrt.
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0: um 16:45 mit einfach der besten Musik hier bei Radio Seefunk mit mir, Anna Engel. Und ja, dieses Thema zeigt mir mal wieder, sag besser niemals nie. 10 Jahre gab es die Band The Beatles und 56 Jahre nach ihrer Trennung haben Paul McCartney und Ringo Starr ein gemeinsames Duett rausgebracht. Der Song heißt Home to Us und ist heute Nacht erschienen. Oder? Der Titel handelt von ihrer gemeinsamen Herkunft und dem Aufwachsen in Liverpool und McCartney erklärt dazu, dass Liverpool trotz all der verrückten Zeiten immer ihr Zuhause gewesen ist. Dieser Song ist die 2. Single aus Paul McCartneys kommendem Album. Das erscheint am 29. Mai und heißt The Boys of Dungeon Lane. Und jetzt wollen wir den Song aber in voller Länge hören. Hier sind Paul McCartney und Ringo Starr mit Home to Us. Viel Spaß wünsche ich.
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0: 80er Pop von Laura Branigan und gleich aus den 80ern Rock von Queen und David Bowie. Und oh, die ganz großen Gefühle haben wir auch mit dabei, gleich mit Bryan Adams und I Do It For You. Gleich um 16:45 hier bei Radio Seefunk, einfach die beste Musik für den Endspurt in Richtung Wochenende.
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13: Ich bin Nanju Kuhlmann. Guten Tag. Aus der steuerfreien 1.000-Euro-Entlastungsprämie für Beschäftigte wird erstmal nichts. Die Länder haben das Gesetz im Bundesrat gestoppt, weil sie einen Großteil der Kosten tragen sollten. Jetzt kann die Bundesregierung den Vermittlungsausschuss einschalten, um einen Kompromiss zu finden. Die Geiselnahme in einer Bank in Sinzig bei Koblenz ist vorbei. Die Polizei hat das Gebäude gestürmt und zwei Geiseln befreit. Sie waren in einem Tresorraum eingeschlossen und sind unverletzt. Unklar ist, ob die Täter Beute gemacht haben und wohin sie wann geflüchtet sind. Vom Hantavirus geht kaum Gefahr für die Allgemeinheit aus. Eine Ansteckung von Mensch zu Mensch ist selten und nur bei engem Körperkontakt möglich, so die Weltgesundheitsorganisation. Bei einem Hantavirus-Ausbruch auf einem Kreuzfahrtschiff im Atlantik sind 3 Menschen gestorben. Und jetzt mehr Nachrichten aus unserer Heimat. Die geplante Flüchtlingsunterkunft in Grenzach-Wielen sorgt für Diskussionen. Die Container auf dem Solwei-Areal stehen schon, obwohl der Technische Ausschuss erst kommende Woche über das Projekt berät. Dem ältesten Hallenbad der Schweiz droht das aus. Das historische Volksbad in St. Gallen soll Ende 2028 schließen. Die Stadt will so jedes Jahr umgerechnet rund 450.000 Euro sparen, weil das Bad dringend saniert werden müsste. Das Stadtwerk am See baut ab nächster Woche das Nahwärmenetz in der Friedrichshafener Nordstadt aus. Damit können künftig auch Geschäfte und Haushalte in der Nordstadt ihre Wärme direkt aus einer zentralen Wärmeerzeugung beziehen. Die meisten Nachrichten aus der Region hören Sie wieder in einer Stunde bei Radio Seefunk.
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0: In Villingen-Schwenningen am Franziskanermuseum 17 Grad, 19 in Hergatz an der Kirche St. Georg und 21 gemessen in Münchmühlen bei der Gemeindeverwaltung und damit doch deutlich angenehmere Feierabendtemperaturen im Vergleich zu gestern. In der Nacht ist es dann meist sternenklar und die Temperaturen gehen auf 10 bis nur doch relativ frische 5 Grad zurück. Und der Radio Seefunk Wochenendwettertrend für die ganze Heimat. Morgen wird es richtig, richtig mega. Ganz toller Samstag mit viel Sonnenschein und warm, 21 bis 25 Grad. Der Sonntag, da kommt dann aber zum Teil wieder Regen, viele Wolken und auch wieder frischer.
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0: In Stockach in der Heinrich-Bettinger Straße wird geblitzt. In Schlatt unter Krähen in der Ortsdurchfahrt. Danke fürs Melden an Radio Seefunkhörer Olli. In Grenzer steht einer an der Scheffelstraße und in Wahlwies in der Leonhardstraße.
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0: Auf der A81 zwischen Engen und Geisingen staute sich. Hier dauert es 7 Minuten länger. Ansonsten sieht es gerade im Moment aber ganz gut aus. Und wenn Ihnen noch was auffällt, dann Staus und Blitzer gerne durchgeben. Per Anruf, WhatsApp oder bequem als Sprachnachricht an 07531 28 65 33. Gute Fahrt!
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0: Und da wünsche ich Ihnen einen guten Start in Richtung Feierabend an diesem Freitagnachmittag. Vielleicht macht der ein oder andere von Ihnen ja auch drei Kreuze, dass die Woche jetzt vorbei ist. Ich darf so viel verraten, ich werde das hier machen. Einmal Halleluja, Haken dran an eine recht intensive Woche bei mir, die aber trotzdem natürlich sehr viel Spaß gemacht hat. Und deswegen, ja, darf es jetzt langsam Richtung Feierabend gehen. Gleich mit einer coolen Nummer von Eric Clapton. Und ich habe schon vorweggenommen und jetzt in ganzer Länge einmal Halleluja bitte zum Feierabend. Hier ist Dr. Alban. Ja.

vom Student für klinische Psychologie und einem Nebenjob in einer psychiatrischen Klinik hin zu einer New Wave Band der 80er, John Watts mit seiner Band Fisher Set. Hier bei Radio Seefunk einfach die beste Musik. Wir bringen sie ganz entspannt jetzt in Richtung Feierabend. Gleich mit Queen und David Bowie. Und hier jetzt ganz viel Romantik, Bryan Adams mit Everything I Do it for you.

17.27 Uhr an diesem Freitagnachmittag mit Radio Seefunk bei der Arbeit. Ein Theaterstück über das Leben von Britney Spears, ihre glorreichen Zeiten, aber auch ihr Absturz, ist sicher nicht nur was für Britney-Fans. Warum und wo Sie dieses Musiktheaterstück heute Abend sehen können, dazu gleich mehr um 17:45 Uhr.

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12: Blitzer stehen in Stockach in der Heinrich-Bettinger-Straße in Wahlwies. Wird in der Leonhard-Straße geblitzt und in Grenzach in der Schäfer-Straße. Danke an Laura fürs Durchgeben.
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12: Auf der B314 zwischen Stühlingen und Lauchingen staut es sich und es dauert 5 Minuten länger. Und bitte Vorsicht auf der B33, B27 Offenburg Richtung Schaffhausen. Zwischen dem Abzweig nach Marbach und der Abzweigung nach Bad Dürrheim eine ungesicherte Unfallstelle auf dem Abbiegestreifen. Staus und Blitzer immer gerne durchgeben zu uns im Studio. Die Nummer ist 07531 28 65 33. Vielen Dank und gute Fahrt.
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0: Einen schönen Freitagnachmittag um jetzt 17.44 Uhr mit Radio Seefunk, einfach die beste Musik. Ja, wer wie ich in den 90ern aufgewachsen ist, bei dem gehören Hits von Britney Spears in den Charts ganz normal dazu. Also den Aufstieg dieser Pop-Ikone, den habe ich live mitbekommen, aber eben auch den Absturz und ihren Kampf um Selbstbestimmung und Freiheit. Und wenn man genauer hinsieht, dann ist dieses Leben durchaus interessant. Und genau diese Lebensgeschichte wird heute Abend in Friedrichshafen mit Musik und Schauspiel erzählt. Toxic, Britney über Spears vom Landestheater Vorarlberg. Yannick Schwarz ist Mitorganisator des Stücks. Yannick, wie muss man sich das denn so auf der Bühne vorstellen?
1: Wir sehen zwei Schauspieler, eine Schauspielerin, einen Schauspieler auf der Bühne, die in verschiedenste Rollen schlüpfen, die wichtige Personen im Leben von Britney Spears gespielt haben. Und natürlich bekommen wir auch ganz viel Musik auf die Ohren.
0: Mhm. Jetzt ist dieses Musiktheater ja nicht nur an die Britney-Fans gerichtet. Für wen ist es denn noch was?
1: Für alle, die ein bisschen verstehen wollen, was in dieser Pop-Industrie passiert, so diesen Blick ein bisschen hinter die Kulissen zu bekommen, ein Stück weit ein Verständnis vielleicht sogar. 14 Jahre unter Vormundschaft, man ist mehr ein Produkt und weniger ein Mensch, was das einfach mit einem macht und sich einfach auch persönlich berühren zu lassen von tollen Emotionen, von tollen Songs, von tollen Schauspielern und einen sehr schönen Abend zu haben.
0: Den wünschen wir Ihnen auch. Toxic, Britney über Spears sehen Sie heute um 19.30 Uhr im Kiesel im K42. Und zur Einstimmung hören wir jetzt die echte Britney aus ihrer Hochzeit mit Oops, I Did It Again.
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0: 80er Pop von den Bengals und gleich auch Pop von Pop Music. Mit Pop Music von M. Und wir haben auch dabei Rock von Fleetwood Mac und den Auftakt machen die Spin Doctors gleich mit Two Princess.
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14: Ich bin Nanju Kuhlmann. Guten Abend. Die 1.000 Euro Entlastungsprämie kommt erstmal nicht. Der Bundesrat hat das Vorhaben der Bundesregierung gestoppt. Mehrere Länder haben kritisiert, dass sie und die Kommunen einen Großteil der Kosten schultern sollen. Christian Ulmen ist im Rechtsstreit mit dem Spiegel vorerst größtenteils gescheitert. Das Landgericht Hamburg sagt im Kern, der Artikel über die Vorwürfe seiner Ex-Frau Colleen Fernandes gegen den Schauspieler war im Wesentlichen okay. Es ging unter anderem um Fake-Profile im Netz und gefälschte Pornobilder. Die Geiselnahme in einer Bank in Sinzig bei Koblenz ist beendet. Das Gebäude wurde von der Polizei durchsucht und 2 eingesperrte Geiseln befreit. Von den Tätern, die heute Morgen in die Bank gestürmt waren, fehlt jede Spur. Wann sie sich aus dem Staub gemacht haben, ist noch unklar. Und jetzt mehr Nachrichten aus unserer Heimat. Knapp 512.000 Euro hat die Versteigerung des Inventars vom Herzzentrum Bodensee in Konstanz eingebracht. Besonders gefragt waren teure OP-Geräte. Weniger Interesse gab es an Büromöbeln und kleinerem Material. Dem ältesten Hallenbad der Schweiz droht das Aus. Das historische Volksbad in St. Gallen soll Ende 2028 schließen. Die Stadt will so jedes Jahr umgerechnet rund 450.000 Euro sparen, weil das Bad dringend saniert werden müsste. Die geplante Flüchtlingsunterkunft in Grenzach-Wielen sorgt für Diskussionen. Die Container auf dem Solwei-Areal stehen schon, obwohl der Technische Ausschuss erst kommende Woche über das Projekt berät.
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0: Und wir schauen auf die aktuellen Temperaturen in Überlingen am Landungsplatz. 20 Grad gemessen, 20 auch in Thayingen am Zoll und 17 in Bad Dürrheim am Solemar. Also das ist ein sehr angenehmer Feierabend, doch ein Ticken wärmer auch als gestern, würde ich da mal sagen. In der Nacht ist es dann fast sternenklar, nur so im Aargau, da hängen ein paar Wolken rum und die Temperaturen gehen zurück auf 10 bis 5 Grad. Der Radioseefunk-Wochenend-Wettertrend für die ganze Heimat. Morgen richtig schön Sonnenschein und warm bei 21 bis 25 Grad, vielleicht ein paar Regentropfen im Südschwarzwald und am Sonntag dann aber wieder Wolken, Regen und auch frischer.
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0: Zwischen Unteruldingen und Meersburg wird geblitzt. Danke fürs Durchgeben an Radio Seefunk-Hörer Timo. Blitzer auf der B314 beim Kreisverkehr, Höhe Kläranlage, in Stockach in der Heinrich-Bettinger-Straße und in Grenzach in der Schäffelstraße.
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0: Auf der A96 zwischen Weißensberg und Wangen steht ein Pannenfahrzeug. In der Schweiz auf der R2 zwischen Liestal und Basel stockender Verkehr, 14 Minuten plus und stockender Verkehr auch auf der A1 zwischen Dietikon und der Verzweigung Zürich. Hier sind es 30 Minuten Zeitverlust. Staus und Blitzer immer gerne melden, per Anruf, WhatsApp oder bequem als Sprachnachricht 07531 28 65 33 und aus der Schweiz natürlich mit plus 49 davor. Gute Fahrt!
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0: Heute wartet ein richtig schöner Samstag auf uns, an dem Sie viel erleben können, unter anderem in Friedrichshafen mit einer Pokalregatta im Segeln. Mehr dazu gleich in wenigen Minuten um 17:45. Und jetzt raus jetzt aus dem Büro. Langt, oder? Gleich mit M und Pop Music und hier jetzt Rock von den Spin Doctors und Two Princes. Schönen Start in Richtung Feierabend wünsche ich.
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0: Einen schönen Start ins Wochenende wünsche ich jetzt um 17:45 an diesem Freitagabend mit einfach der besten Musik hier bei Radio Seefunk. Und für alle, die noch nicht wissen, was sie morgen so machen könnten, wir hätten da einen Tipp. Wird ja morgen richtig schön sonnig und angenehm bei 22 bis 24 Grad. Und in Friedrichshafen findet an diesem Wochenende im Yachthafen die Pokalregatta im Segeln statt. Yannick Hafner ist Vorstandsmitglied im Württembergischen Yachtclub. Yannick, wie läuft das denn bei euch so ab?
1: Typischerweise kann man sich das so vorstellen, dass alle Boote versuchen, zeitgleich zu starten, dass man zur richtigen Zeit über die Startlinie fährt und dann am Ende, wenn man den Kurs abgefahren ist, als erst auch ins Ziel kommt. Und das Ziel ist es, dass die Regatten in Ufernähe stattfinden, dass man von der Promenade aus die Yachten beobachten kann.
0: Da gibt es ja dann schon richtig schöne Schiffe auch zu begutachten. Apropos, was ist denn sonst noch so rund um das Wassersportprogramm geboten, wenn die Segler nicht auf dem Wasser sind?
1: Es ist so, dass wenn die Segler jetzt nicht auf dem Wasser sind oder im Hafen unterwegs sind, sie ganz normal in der Clubgastronomie anzufinden sind. Das heißt, man kann da sich mit den Seglern austauschen, wenn man Interesse hat, über das Boot sprechen, über das allgemeine Regattasegeln oder auch über den Breitensport und sich da eben mit Regattaseglern austauschen.
0: Also morgen bei gutem Wetter lohnt es sich doch, in den Yachthafen von Friedrichshafen zu fahren. Von 10 bis 16 Uhr finden morgen und übermorgen die Regatten statt. Und dabei gibt es auch richtig schöne traditionelle 100 Jahre alte Holzboote im Yachthafen zu begutachten.
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10: Und zwar werden sie geblitzt zwischen Unteruldingen und Meersburg. Danke fürs Durchgeben an Radio Seefunk-Hörer Timo. Auf der B314 beim Kreisverkehr Höhe Kläranlage wird geblitzt und in Schlatt unter Gren in der Ortsdurchfahrt.
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10: Auf der A1 zwischen Dietikon und der Verzweigung Brüttisellen stockender Verkehr, 17 Minuten Zeitverlust. Und auf der A3 zwischen Urdorf und der Verzweigung Limmattal staut es sich, hier sind es 11 Minuten plus. Wenn Sie auch noch was sehen, dann melden Sie Staus und Blitzer gerne per Anruf oder WhatsApp in Studio 07531 28 65 33. Gute Fahrt!
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0: Einen schönen Freitagabend mit Radio Seefunk um 6:45. Im Landkreis Waldshut darf kein Wasser aus Fließgewässern oder Seen entnommen werden. Mediensprecherin vom Landratsamt Waldshut, Julia Frohmann-Gerber. Wo und warum gilt denn das Verbot?
1: Das Wasserentnahmeverbot gilt vor allen Dingen für den westlichen und den nördlichen Teil des Landkreises, weil bestimmte Flüsse in den genannten Bereichen einen besonders niedrigen Wasserpegel haben und daher dann eine weitere Wasserentnahme aus Fließgewässern kritisch wäre.
0: Mhm. Und ab wann sprechen Sie denn von besonders niedrigen Wasserständen?
1: Also es gibt drei Flüsse, die wir sozusagen als Referenzflüsse heranziehen. Da messen wir immer die Pegel. Das ist einmal die Hauensteiner Alb in St. Blasien. Da gilt das Wasserentnahmeverbot ab einem Pegel von 20 Zentimetern. Dann gibt es den Gewässerpegel der Wutachoberlauchring. Da gilt ein Wasserentnahmeverbot ab 55 Zentimetern. Und dann gibt es noch den Kotbach in Oberlauchring. Da gilt dann ein Wasserentnahmeverbot ab einem Pegel von 15 Zentimetern.
0: Sagt Julia Frohmann-Gerber vom Landratsamt Waldshut. Wie lange das Wasserentnahmeverbot gilt, ist unklar. In den letzten Jahren blieb das Verbot über mehrere Monate bestehen, wovon auch in diesem Jahr ausgegangen wird.
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6: Ich bin Nanju Kuhlmann. Guten Abend. Aus der steuerfreien 1.000 Euro Entlastungsprämie für Beschäftigte wird erstmal nichts. Die Länder haben das Gesetz im Bundesrat gestoppt, weil sie einen Großteil der Kosten tragen sollten. Jetzt kann die Bundesregierung den Vermittlungsausschuss einschalten, um einen Kompromiss zu finden. Die Geiselnahme in einer Bank in Sinzig bei Koblenz ist vorbei. Die Polizei hat das Gebäude gestürmt und zwei Geiseln befreit. Sie waren in einem Tresorraum eingeschlossen und sind unverletzt. Unklar ist, ob die Täter Beute gemacht haben und wohin sie wann geflüchtet sind. Public Viewing im Freien während der Fußball-WM wird auch am späteren Abend möglich sein. Der Bundesrat hat einer Ausnahmeregelung beim Lärmschutz zugestimmt. Teilweise beginnen die deutschen Spiele erst um 22 Uhr. Normalerweise gibt es dann aber meist die Nachtruhe. Der Tankrabatt macht sich jetzt an den Zapfsäulen bemerkbar. Die Preise für Benzin und Diesel sind auf rund 2 Euro pro Liter gesunken und damit auf den tiefsten Stand seit 2 Monaten, so der ADAC. Komplett weitergegeben wird die Steuersenkung aber bisher nicht, sagt etwa das IFO-Institut.
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7: Heute Nacht fast sternenklar, nur im Aargau bedeckt. Die Temperaturen gehen zurück auf 10 bis 4 Grad. Der Radio-Seefunk-Wochenend-Wettertrend für die ganze Heimat. Morgen richtig schön, Sonne bei 20 bis 24 Grad. Im Südschwarzwald können aber auch ein paar Regentropfen fallen. Am Sonntag dann wieder Wolken, Regen und frischer.
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2: Ich bin Nanju Kuhlmann. Guten Abend. Die 1.000 Euro Entlastungsprämie kommt erstmal nicht. Der Bundesrat hat das Vorhaben der Bundesregierung gestoppt. Mehrere Länder haben kritisiert, dass sie und die Kommunen einen Großteil der Kosten schultern sollen. Die Polizei sucht nach einem Überfall in Sinzig bei Koblenz nach dem oder den Tätern. Sie haben am Morgen einen Geldtransporterfahrer vor einer Bank abgepasst und einen Behälter mit Bargeld erbeutet. Danach sperrten sie zwei Menschen in den Tresorraum. Spezialkräfte konnten die beiden unverletzt befreien. Im Kampf um neue Kunden bieten immer mehr Banken hohe Zinsen. Wie das Portal Verivox ermittelt hat, gibt es bei 19 Banken aktuell 3% oder mehr aufs Tagesgeld. Vor einem Jahr waren es nur 2. Bestandskunden bekommen dagegen oft weniger als die Hälfte. Christian Ulmen ist im Rechtsstreit mit dem Spiegel vorerst größtenteils gescheitert. Das Landgericht Hamburg sagt im Kern, der Artikel über die Vorwürfe seiner Ex-Frau Colleen Fernandes gegen den Schauspieler war im Wesentlichen okay. Es ging unter anderem um Fake-Profile im Netz und gefälschte Pornobilder.
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3: Heute Nacht fast sternenklar, nur im Aargau bedeckt. Die Temperaturen gehen zurück auf 10 bis 4 Grad. Der Radio-Seefunk-Wochenend-Wettertrend für die ganze Heimat. Morgen richtig schön, Sonne bei 20 bis 24 Grad. Im Südschwarzwald können aber auch ein paar Regentropfen fallen. Am Sonntag dann wieder Wolken, Regen und frischer.
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1: Ich bin Nanju Kuhlmann. Guten Abend. Aus der steuerfreien 1.000 € Entlastungsprämie für Beschäftigte wird erstmal nichts. Die Länder haben das Gesetz im Bundesrat gestoppt, weil sie einen Großteil der Kosten tragen sollten. Jetzt kann die Bundesregierung den Vermittlungsausschuss einschalten, um einen Kompromiss zu finden. Vom Hunter-Virus geht kaum Gefahr für die Allgemeinheit aus. Eine Ansteckung von Mensch zu Mensch ist selten und nur bei engem Körperkontakt möglich, so die Weltgesundheitsorganisation. Bei einem Hunter-Virus-Ausbruch auf einem Kreuzfahrtschiff im Atlantik sind 3 Menschen gestorben. Der Bundestag hat dafür gestimmt, dass Schläger im häuslichen Umfeld in Zukunft eine Fußfessel tragen müssen. Insbesondere Frauen sollen damit besser vor Gewalt in der Beziehung geschützt werden. Täter sollen außerdem von Gerichten zu verpflichtenden Antigewaltkursen geschickt werden können. Public Viewing im Freien während der Fußball-WM wird auch am späteren Abend möglich sein. Der Bundesrat hat einer Ausnahmeregelung beim Lärmschutz zugestimmt. Teilweise beginnen die deutschen Spiele erst um 22 Uhr. Normalerweise gibt es dann aber meist die Nachtruhe.
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2: Heute Nacht fast sternenklar, nur im Aargau bedeckt. Die Temperaturen gehen zurück auf 10 bis 4 Grad. Der Radio-Seefunk-Wochenend-Wettertrend für die ganze Heimat. Morgen richtig schön, Sonne bei 20 bis 24 Grad. Im Südschwarzwald können aber auch ein paar Regentropfen fallen. Am Sonntag dann wieder Wolken, Regen und frischer.
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1: Ich bin Silas Quiring. Guten Abend. Die 1.000 Euro Entlastungsprämie kommt erstmal nicht. Der Bundesrat hat das Vorhaben der Bundesregierung gestoppt. Mehrere Länder haben kritisiert, dass sie und die Kommunen einen Großteil der Kosten schultern sollen. Frauen sollen besser vor häuslicher Gewalt geschützt werden. Täter sollen in Zukunft dazu verurteilt werden können, eine Fußfessel zu tragen. Der Bundestag hat für den entsprechenden Gesetzentwurf gestimmt. Außerdem sollen Familiengerichte Täter dazu verpflichten können, an Anti-Gewalt-Kursen teilzunehmen. Die Commerzbank will 3.000 weitere Stellen streichen. So soll der Jahresgewinn bis 2030 auf fast 6 Milliarden Euro steigen. Die Bank wehrt sich aktuell gegen die Übernahme durch die italienische UniCredit. Das Verteidigungsministerium ist zufrieden mit der neuen Wehrerfassung. Mehr als 9 von 10 angeschriebenen jungen Männern haben den Wehrdienstfragebogen ausgefüllt. Wer nicht antwortet, muss mit einem Bußgeld von bis zu 250 Euro rechnen.
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2: Heute Nacht fast sternenklar, nur im Aargau bedeckt. Die Temperaturen gehen zurück auf 10 bis 4 Grad. Der Radio Seefunk Wochenendwettertrend für die ganze Heimat. Morgen richtig schön, Sonne bei 20 bis 24 Grad. Im Südschwarzwald können aber auch ein paar Regentropfen fallen. Am Sonntag dann wieder Wolken, Regen und frischer.
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1: Ich bin Silas Quiring. Guten Abend. Aus der steuerfreien 1.000 Euro Entlastungsprämie für Beschäftigte wird erstmal nichts. Die Länder haben das Gesetz im Bundesrat gestoppt, weil sie einen Großteil der Kosten tragen sollten. Jetzt kann die Bundesregierung den Vermittlungsausschuss einschalten, um einen Kompromiss zu finden. Public Viewing im Freien während der Fußball-WM wird auch am späteren Abend möglich sein. Der Bundesrat hat einer Ausnahmeregelung beim Lärmschutz zugestimmt. Teilweise beginnen die deutschen Spiele erst um 22 Uhr. Normalerweise gilt dann aber meist die Nachtruhe. Der Bundestag hat dafür gestimmt, dass Schläger im häuslichen Umfeld in Zukunft eine Fußfessel tragen müssen. Insbesondere Frauen sollen damit besser vor Gewalt in der Beziehung geschützt werden. Täter sollen außerdem von Gerichten zu verpflichtenden Antigewaltkursen geschickt werden können. Borussia Dortmund ist deutscher Vizemeister. Der BVB hat Eintracht Frankfurt im letzten Heimspiel der Saison mit 3:2 geschlagen. Gleichzeitig feierten die langjährigen Nationalspieler Julian Brandt und Niklas Süle ihren Abschied von den Dortmunder Fans.
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2: Heute Nacht fast sternenklar, nur im Aargau bedeckt. Die Temperaturen gehen zurück auf 10 bis 4 Grad. Der Radio-Seefunk-Wochenend-Wettertrend für die ganze Heimat. Morgen richtig schön, Sonne bei 20 bis 24 Grad. Im Südschwarzwald können aber auch ein paar Regentropfen fallen. Am Sonntag dann wieder Wolken, Regen und frischer.
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1: Ich bin Silas Quiring. Guten Abend. Die 1.000 Euro Entlastungsprämie kommt erstmal nicht. Der Bundesrat hat das Vorhaben der Bundesregierung gestoppt. Mehrere Länder haben kritisiert, dass sie und die Kommunen einen Großteil der Kosten schultern sollen. Frauen sollen besser vor häuslicher Gewalt geschützt werden. Täter sollen in Zukunft dazu verurteilt werden können, eine Fußfessel zu tragen. Der Bundestag hat für den entsprechenden Gesetzentwurf gestimmt. Außerdem sollen Familiengerichte Täter dazu verpflichten können, an Anti-Gewalt-Kursen teilzunehmen. Nach Angriffsdrohungen von Russland und der Ukraine rund um die geplante Militärparade heute in Moskau gibt es jetzt eine Kehrtwende. Bis einschließlich Montag gilt laut US-Präsident Trump jetzt eine Waffenruhe. Das bestätigten auch Kiew und der Kreml. Außerdem ist ein neuer Gefangenenaustausch geplant. Der BVB ist Bundesliga-Vizemeister. Nach einem 3:2-Heimsieg gegen Frankfurt ist den Dortmundern der zweite Tabellenplatz nicht mehr zu nehmen. Die Eintracht hat dagegen nur noch Minimalchancen darauf, in der kommenden Saison international zu spielen.
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2: Im Aargau ist es in den Morgenstunden noch etwas bedeckt. Im Rest der Heimat starten wir aber direkt mit viel Sonnenschein in einen schönen Tag mit 20 bis 24 Grad in der Spitze. Im Südschwarzwald können aber auch ein paar Regentropfen fallen. Der Radio Seefunk Wettertrend für die ganze Heimat. Am Sonntag dann aber wieder Wolken, Regen und auch frischer.
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1: Ich bin Silas Quiring. Der Bund der Steuerzahler will die Entlastungsprämie endgültig stoppen. Die Bundesregierung müsse die Reißleine ziehen, sagte Steuerzahlerbundchef Holznagel dem RND. Firmen sollten ihren Beschäftigten eigentlich 1.000 Euro steuerfrei zahlen können. Die Länder haben die Pläne im Bundesrat aber erstmal gestoppt. Russland und die Ukraine wollen ab heute 3 Tage lang die Waffen ruhen lassen und je 1.000 Gefangene austauschen. Vermittelt hat das US-Präsident Trump. Der Kreml und Kiew bestätigten das. Zuvor hatte es noch gegenseitige Angriffsdrohungen rund um die für heute geplante Militärparade in Moskau gegeben. Der Tankrabatt macht sich jetzt an den Zapfsäulen bemerkbar. Die Preise für Benzin und Diesel sind auf rund 2 Euro pro Liter gesunken und damit auf den tiefsten Stand seit 2 Monaten, so der ADAC. Komplett weitergegeben wird die Steuersenkung aber bisher nicht, sagt etwa das IFO-Institut. Borussia Dortmund ist deutscher Vizemeister. Der BVB hat Eintracht Frankfurt im letzten Heimspiel der Saison mit 3:2 geschlagen. Gleichzeitig feierten die langjährigen Nationalspieler Julian Brandt und Niklas Süle ihren Abschied von den Dortmunder Fans.
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2: Im Aargau ist es in den Morgenstunden noch etwas bedeckt. Im Rest der Heimat starten wir aber direkt mit viel Sonnenschein in einen schönen Tag mit 20 bis 24 Grad in der Spitze. Im Südschwarzwald können aber auch ein paar Regentropfen fallen. Der Radio Seefunk Wettertrend für die ganze Heimat. Am Sonntag dann aber wieder Wolken, Regen und auch frischer.
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1: Ich bin Silas Quiring. Nach Angriffsdrohungen von Russland und der Ukraine rund um die geplante Militärparade heute in Moskau gibt es jetzt eine Kehrtwende. Bis einschließlich Montag gilt laut US-Präsident Trump jetzt eine Waffenruhe. Das bestätigten auch Kiew und der Kreml. Außerdem ist ein neuer Gefangenenaustausch geplant. Ein endgültiges Aus für die Entlastungsprämie. Das fordert der Bund der Steuerzahler. Die Bundesregierung solle die Reißleine ziehen, sagte Verbandschef Holznagel dem RND. Firmen sollten ihren Mitarbeitern eigentlich 1.000 Euro steuerfrei zahlen können. Die Länder hatten die Pläne im Bundesrat gestern aber vorerst gestoppt. Der Bundestag hat dafür gestimmt, dass Schläger im häuslichen Umfeld in Zukunft eine Fußfessel tragen müssen. Insbesondere Frauen sollen damit besser vor Gewalt in der Beziehung geschützt werden. Täter sollen außerdem von Gerichten zu verpflichtenden Antigewaltkursen geschickt werden können. Der BVB ist Bundesliga-Vizemeister. Nach einem 3:2-Heimsieg gegen Frankfurt ist den Dortmundern der zweite Tabellenplatz nicht mehr zu nehmen. Die Eintracht hat dagegen nur noch Minimalchancen darauf, in der kommenden Saison international zu spielen.
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2: Im Aargau ist es in den Morgenstunden noch etwas bedeckt. Im Rest der Heimat starten wir aber direkt mit viel Sonnenschein in einen schönen Tag mit 20 bis 24 Grad in der Spitze. Im Südschwarzwald können aber auch ein paar Regentropfen fallen. Der Radio-Seefunk-Wettertrend für die ganze Heimat. Am Sonntag dann aber wieder Wolken, Regen und auch frischer.
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